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1: Im Studio der Felix Haldimann. Parkschäden am Auto werden in der Schweiz immer teurer. Die Kosten für die Reparatur haben sich innerhalb von 2 Jahren deutlich erhöht. Das zeigt eine Auswertung des Vergleichsdienstes Comparis. Reparaturen an einer Hintertür wurden in den letzten 3 Jahren fast 50% teurer. Bei einer Seitenwand betrug der Anstieg rund 40%. Einen Kotflügel zu reparieren kostete bis zu einem Drittel mehr. Insgesamt wurde die Reparatur bei 8 von 10 untersuchten Bauteilen teurer. Die SVP fordert einen deutlichen Ausbau des Autobahnnetzes. Das geht aus einem neuen Positionspapier hervor, das dem Blick vorliegt. Gleichzeitig will die Partei auch den öffentlichen Verkehr weiter ausbauen und Straße und Schiene stärker gemeinsam planen. Kritik gibt es dabei am eigenen Verkehrsminister Albert Rösti. Der Aargauer SVP-Nationalrat Benjamin Gietzendanner bezeichnet dessen geplanten Straßenausbau als zu wenig ambitioniert. Im festgefahrenen Handelskonflikt zwischen den USA und Kanada lässt US-Präsident Donald Trump die Situation eskalieren. Ab dem kommenden Jahr will Trump Zölle gegen kanadische Autos, Lastwagen oder auch Stahl auf 50% erhöhen, wie er mitteilt. Wie in der Vergangenheit könnten Unternehmen die Zölle umgehen, indem sie in den USA produzierten, heißt es weiter. Bisher wurden kanadische Importe auf Fahrzeuge und Fahrzeugteile mit Zöllen von 25% belegt. Ein Tornado hat in einem südfranzösischen Dorf in der Nähe der Pyrenäen gewütet. 41 Menschen seien verletzt worden, teilen die Behörden mit. Insgesamt waren 100 Häuser betroffen. Zudem fiel am Abend für 2800 Haushalte der Strom aus. Auch der öffentliche Verkehr war gestört. Mehrere Straßen blieben wegen herabgestürzter Äste gesperrt. Der Flugverkehr in Nizza, Bordeaux, Marseille, Toulouse und auch an den Pariser Flughäfen war beeinträchtigt.
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3: Heute Morgen ist es zuerst noch bewölkt. Hier und dort kann es auch mal Regen geben. Dann tut es aber immer mehr auf und wir haben die Sonne. Gegen die Nami kann es dann aber wieder Gewitter geben. 26 Grad haben wir in Bad Ragaz. In Glarus sind es 25. Im Vico Soprano heute 23 Grad. Morgen Mittwoch ist es dann wieder recht sonnig und sommerlich bei 28 Grad.
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3: Wir haben immer noch die Kalankenstrasse, die wegen Grill-Lawinen voraussichtlich bis Ende Woche gesperrt ist. Sonst sieht es gut aus auf der Strasse von der Südostschweiz. Kommen gut an eurem Ziel an.
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3: Wir stehen gerade auf an diesem Dienstag. Schön, sind ihr mit uns mit dabei. 3 Minuten nach die 6 haben wir es. Wir machen weiter. Das ist der Teddy Swims mit Mr. Know-It-All.

0: macht Miley Cyrus, End of the World, beim Radio von da. Es ist 10 ab 6. Ich wünsche ganz einen schönen Dienstag und ich weiss, viel muss man ja vor dem Arbeiten noch schnell den Karren auffüllen an die Tankstelle. Und da hat der ein oder der andere vielleicht den Schlag getroffen heute Morgen. Ja, dann bist du Tatsache wach. Benzinpreise, die sind ja schon wieder teurer geworden. Für Play Free 95 zahlt man jetzt ja mehr als 2 Stutz. Ich habe mir da mal überlegt, hey, was ist schon eigentlich günstiger? Mit einem Ross, mit einem, keine Ahnung, Heli vielleicht? Unser Hörer Roberto, der meint aber...
1: Also Alternativen gibt es keine. Einfach zahlen, Benzinpreis und weiterfahren. Tschüss!
0: Hat er ja recht, oder? Aufregen bringt sowieso nichts. Zahlen muss man es so oder so. In dem Sinn, ganz guten Morgen, nehmen Sie es nicht so schwer.
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0: Tönt das wie nach einem Kinderlied, wenn du mich fragst, Leonie mit «By Your Side». Auf jeden Fall gehen wir mit ihrer Pacific durch den Dienstagmorgen, haben Kinderlieder ja so an sich. Ja, seit der EHC Arosa, seit letzter Saison, wieder in der zweithöchsten Schweizer Eishockey-Liga spielt, spannt der Swiss League Club mit dem HC Davos aus der National League zusammen. Und diese Partnerschaft wird jetzt verlängert. Es gibt aber leichte Anpassungen, Ruud Schmenzi.
1: Der Sinn hinter der Partnerschaft zwischen der Rosa und Davos ist einfach. Der HCD kann seine jungen Spieler in die Swiss League auslehnen, wo sie Spielpraxis sammeln können. Der EHC Rosa auf der anderen Seite kann sein Kader verbreitern, ohne dafür Geld auszugeben. Das ist positiv für beide Seiten, meint der Geschäftsführer von Rosa, der Christian Modis.
2: Es war eine Win-Win-Situation für beide Parteien. Sie haben uns junge, gute Spieler geschickt. Wir haben sie ausgebildet. Wir haben uns das ja gesagt, dass wir mit den Jungen arbeiten wollen. Von dem her war es eine sehr gute Win-Win-Situation.
1: Zwei von diesen HCD-Spielern, die letztes Jahr für Arosa aufgelaufen sind, sind der Tim Minder und der Benny Weidacher. Sie haben komplett mit der ersten Mannschaft von Davos trainiert und sind nur für die Liga gespielt zu Arosa. Genau das soll sich jetzt in der nächsten Saison ändern. Das Ziel 6, die Spieler längerfristig auszulehnen, sagt der Christian Modis.
2: Es ist eben auch für die HCD-Spieler schwierig gewesen, die es mit dem HCD trainiert haben. Bei uns mit den Special Teams nicht können mitmachen. So können sie sich besser integrieren und wir sind eine grössere Einheit. Und das ist sicherlich auch der Wunsch gewesen. Und sie haben den erhört und sie kommen uns entgegen.
1: Und das Entgegenkommen betont auch der HCD-Sportchef Jan Elsten und bezieht sich in seiner Antwort auch gerade auf der Simon Müller und der Niklas Ebli, die für die nächste Saison fix an Arosa ausgelehnt werden.
3: Sie können trainieren und auch Spielsystem lernen in Arosa. Das war ein Wunsch von Arosa. So, darum wir haben wir die Mittelpunkte gefunden dort, wo wir wollen die Beziehung besser machen.
1: Der 20-jährige Verteidiger Simon Müller und der 18-jährige Stürmer Niklas Ebli verstärken also in der nächsten Saison der EHC Rosa und können so wertvolle Spielpraxis in einer möglichst prominenten Rolle sammeln. Gerade für den Niklas Ebli sei das zentral, sagt Jan Elsten.
3: Er will vielleicht ein paar Spiele spielen mit der U21 auch. Für ihn ist wichtig diese Saison. Er ist ein Kandidat für die U20-Nationalmannschaft. So darum, wir wollen unsere Spieler in die beste Environment, das ist möglich für die Entwicklung.
1: Mit dieser Verlängerung und der kleinen Anpassung von der Partnerschaft zwischen dem HC Davos und dem EHC Rosa soll die Zusammenarbeit in Zukunft noch die besser Win-Win-Situation sein.
0: Der EHC Rosa spielt morgen Abend ein weiteres Testspiel, und zwar auswärts in Österreich gegen den EC Bregenzer Wald. Los geht die Partie dann am 8. Schön, sind wir mit uns mit dabei. Es ist 20.06 Uhr.

0: One Republic beim Radio von da stöhnt gut auf. Wir fahren unser System heute Morgen langsam mal auf. Das mit dem Buch «Für Liebe, Book of Love» von Felix Jähn zusammen mit der Paulina hören wir noch vor halbe sieben.
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0: Ich wünsche euch ganz schönen Dienstagmorgen. Eine Minute über die 6:30 haben wir. Jetzt kriegen wir die nächsten Meldungen zum Morgen vom Livio Biondini.
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2: Vor dem Regionalgericht Malaya wird diese Woche der Prozess rund um den Bergsturz Bundo 2017 verhandelt. Am ersten Prozesstag sind die Anklagten, die Staatsanwaltschaft und der Anwalt der Angehörigen der Opfer zu Wort gekommen. Am meisten Redezeit beansprucht hat der Anwalt vom beschuldigten Geolog. In einem mehrstündigen Plädoyer hat er probiert zu belegen, warum sein Mandant freizusprechen ist. Direkt im Anschluss hat auch der Anwalt vom beschuldigten Forstingenieur vom Kanton einen Freispruch für sein Mandant gefordert. Weiter geht der Prozess heute mit den Anwälten der weiteren drei Anklagten. Auch die dürften noch ein ausführliches Plädoyer vorbereitet haben. Das Urteil wird Anfang September bekannt geben. Das Kalankatal hat nach der anhaltenden Trockenheit plötzlich einen Haufen Regen gehabt. Darum ist die Strasse zum Tal durch einen Haufen angeschwemmtes Material verschüttet worden. Wie der Andrea Peduzzi vom Tiefbauamt Graubünden sagt, wird sie voraussichtlich bis Ende Woche nicht gebraucht werden können. Bis jetzt hätten sie aber noch nicht mit dem eigentlichen Raum der Strasse können anfangen.
3: Bei drei verschiedenen Orten, oder? Bei Bonnef, haben wir so Kletterer oder Bergsteiger Abalo und lose Felspartien entfernen und einfallen gerade auf die Strasse. Ab danach kann man mit der Räumung der Strasse beginnen.
2: Wie gross der Schaden ist, könne noch nicht gesagt werden. Verletzt worden sei aber niemand. Ein 37-jähriger Mann aus der Region Sarganserland muss für 3,5 Jahre ins Gefängnis. Das Kreisgericht Werdenberg Sarganserland hat ihn wegen einer ganzen Serie von Straftaten verurteilt. Zwischen Januar und Juli letzten Jahr hat der Mann mehrfach Traktoren gestohlen. Er war ohne Führerschein und alkoholisiert damit unterwegs gewesen, hat Unfälle gebaut und Fahrerflucht begangen. Einmal hat er auch eine Geisterfahrt auf der Autobahn gemacht und bei einer Flucht ein ziviles Polizeiauto von der Strasse drängt, wie der Sarganserländer schreibt. Neben der 42 Monate Freiheitsstrafe hat das Gericht wegen seiner Alkoholsucht auch eine stationäre Massnahme angeordnet. Der Mann ist schon seit dem Juli 2025 im vorzeitigen Vollzug im Sachsenried.
0: Wetter. Regen gibt es zum Start vom Tag. Nachher tut es aber auf und die Sonne die kommt führen. Am Nachmittag kommt dann aber wieder der Regen oder Gewitter. 23 Grad sind es in Unterfetz. In Sent haben wir 20 Grad und im Bivio heute 19 Grad. Morgen Mittwoch kriegen wir viel Sonnenstrahlen ab. Das bei sommerlichen 28 Grad.
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0: Tipptopp sieht es aus auf der Strasse von der Südostschweiz. Und keine Verkehrsmeldungen für euch. Ich bin Sarah Marti, wünsche einen ganz guten Morgen. Ja, wer heute schon an der Tanki vorbei ist, der hat es wahrscheinlich gesehen. Die Benzinpreise, die sind ja gesponnen, oder? Blei Frei 95 zum Beispiel kostet mehr als 2 Stutz. Was man mit dem Geld eigentlich sonst anstellen könnte, das haben wir von euch wissen. Das gibt es gleich als nächstes noch auf Radio Grischen.

0: Mit dem Logo Escrito gibt es immer Ferienfeeling an dem Dienstagmorgen. Ich wünsche ganz einen schönen Morgen. So, ja. wer heute schon an der Tanke vorbei ist, gell, da bin ich nämlich, darum bin ich so durcheinander. Mich hat der Schlag getroffen, gell. Aktuell kostet der Liter Bleifrei 95 mehr als 2 Stutz. Muss tiefer ins Portemonnaie greifen. Das ist nämlich der höchste Preis seit 4 Jahren. Das Kur auf der Gasse sind wir mal gefragt, für was denn die Leute eigentlich das Geld lieber ausgeben würden?
1: Für Ferien, für Bücher, ja, für das Essen.
2: Okay. Für Zugreisen, für Musikstudios. Ja.
3: Ja, man könnte ein Abo kaufen. Also ein Generalabonnement. Ich habe eins.
4: Zum mit dem Autobahn das hinfahren als zum Arbeiten.
5: Bier.
6: Kinder, also die notbedürftigen Menschen, dort würde ich mehr investieren.
7: Für alles mögliche, Ferien.
8: Ich fahre auch gerne Auto, aber wenn er natürlich weiter steigt, werde ich den ÖV benutzen.
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0: Wir sind hier auf Radio Grieche. In 10 Minuten haben wir 7, starten gut in den Tag hinein. Es gibt ja so Morgen, da schafft der Schutzengel auf Hochtouren. Sei es, wenn man fast den Kaffee aufs Hemd ausgeleert hat, am vordersten Auto fast in Gefahr ist, wenn man kurz nicht aufpasst hat oder knapp den Zug verpasst hat. Unsere Schutzengel, die machen einfach eben ihr Ding. David Story für die Band Real Life. Wir leben auch einen, erzählt er mal im Song. Send me an angel, also schick mir einen Engel. Hoffentlich hat er dann noch einen gekriegt.
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1: Im Studio der Felix Haldimann. Im festgefahrenen Handelskonflikt zwischen den USA und Kanada lässt US-Präsident Donald Trump die Situation eskalieren. Ab dem kommenden Jahr will Trump Zölle gegen kanadische Autos, Lastwagen oder auch Stahl auf 50% erhöhen, wie er mitteilt. Wie in der Vergangenheit könnten Unternehmen die Zölle umgehen, indem sie in den USA produzierten, heißt es weiter. Bisher wurden kanadische Importe auf Fahrzeuge und Fahrzeugteile mit Zöllen von 25% belegt. Parkschäden am Auto werden in der Schweiz immer teurer. Die Kosten für die Reparatur haben sich innerhalb von 2 Jahren deutlich erhöht. Das zeigt eine Auswertung des Vergleichsdienstes Comparis. Reparaturen an einer Hintertür wurden in den letzten 3 Jahren fast 50% teurer. Bei einer Seitenwand betrug der Anstieg rund 40%. Einen Kotflügel zu reparieren kostete bis zu einem Drittel mehr. Insgesamt wurde die Reparatur bei 8 von 10 untersuchten Bauteilen teurer. Die SVP fordert einen deutlichen Ausbau des Autobahnnetzes. Das geht aus einem neuen Positionspapier hervor, das dem Blick vorliegt. Gleichzeitig will die Partei auch den öffentlichen Verkehr weiter ausbauen und Straße und Schiene stärker gemeinsam planen. Kritik gibt es dabei am eigenen Verkehrsminister Albert Rösti. Der Aargauer SVP-Nationalrat Benjamin Gietzendanner bezeichnet dessen geplanten Straßenausbau als zu wenig ambitioniert. Ein Tornado hat in einem südfranzösischen Dorf in der Nähe der Pyrenäen gewütet. 41 Menschen seien verletzt worden, teilen die Behörden mit. Insgesamt waren 100 Häuser betroffen. Zudem fiel am Abend für 2800 Haushalte der Strom aus. Auch der öffentliche Verkehr war gestört. Mehrere Straßen blieben wegen herabgestürzter Äste gesperrt. Der Flugverkehr in Nizza, Bordeaux, Marseille, Toulouse und auch an den Pariser Flughäfen war beeinträchtigt.
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2: Mit dem Livio Biondini, guten Morgen. Der Prozess rund um den Bergsturz von Bondo ist in vollem Gang. Beim Bergsturz im Jahr 2017 sind 8 Leute verschüttet worden. So hat er mit der Schutzstrom im Dorf Bondo einen Haufen Schaden angerichtet. Die Gerichtsverhandlung ist gestern losgegangen mit der Einvernahme der 5 Beschuldigten. Sie müssen sich wegen mehrfacher fahrlässiger Tötung verantworten. Die Staatsanwaltschaft fordert für alle eine bedingte Geldstrafe. Der Anwalt der Angehörigen will eine angemessene Strafe sowie Genugtuung für die Angehörigen. Zeit brauchte am ersten Prozesstag auch der Anwalt vom Beschuldigten, externer Geolog Jasmin Schneider.
3: Der Anwalt fordert für seinen Mandant einen Freispruch. Unter anderem hat die Staatsanwaltschaft Graubünden in der Anklageschrift nicht genug darlegen, warum der externe Geolog überhaupt in der Pflicht hätte sollen sein, um den Wanderweg zu sperren. Die Anklageschrift hat nicht zwischen den unterschiedlichen Rollen der Anklagten unterschieden, heisst, Vertreter vom Kanton hätten mehr Verantwortung getragen als der externe Geolog. Weiter sagt das Gutachten, was sich die Staatsanwaltschaft darauf stütze, Zitat, unwissenschaftlich, nicht nachvollziehbar, unschlüssig und widersprüchlich. Das hat er in einem mehrstündigen Plädoyer mit einem Haufen Ausführungen probiert zu belegen. Er ist dabei auf die kleinsten Details eingegangen. Weniger Zeit beansprucht hat der Anwalt vom Anklagten Forstingenieur vom Bündner Amt für Wald und Natur gefahren. Auch er fordert einen Freispruch für seinen Mandant. Er begründet unter anderem, dass die Anklageschrift seinem Mandant keinen konkreten Vorwurf mache. Dazu weist er auf das Restrisiko hin. Allen Beteiligten sei klar gewesen, dass bei einem Bergsturz Menschen im Gebiet sterben können. Das Risiko hätten sowohl die Behörden als auch die Wandererinnen und Wanderer kennt und seien es eingegangen.
2: Weiter geht der Prozess heute mit den Anwälten der weiteren 3 Anklagten. Auch die dürften noch ein ausführliches Plädoyer vorbereitet haben. Der Prozess geht voraussichtlich bis morgen. Das Urteil wird Anfang September mündlich verkündet. Heftige Unwetter haben im Galangental dafür gesorgt, dass Wasser, Schlamm, Gröll und Holzstrasse blockieren. Seit dem Donnerstag ist die Galangastrasse nördlich von Buseno gesperrt. Laut Andrea Peduzzi von Tiefbaum Graubünden werde das wahrscheinlich bis Ende Woche so bleiben.
4: Momentan sind wir an der Räumungsarbeit bei der Feldsicherung beim Pontenhof. Und dort sind 10 Leute dran am Arbeiten, um all die Steine, die noch oben sind, runtergekommen, damit wir nachher die Straße wieder räumen können. Und das ist ziemlich eine langwierige Arbeit.
2: Das Ziel 6, die Galangenstrasse so schnell wie möglich wieder zu öffnen. Wie gross die Schäden an der Straße und weiteren Infrastrukturen sind, können erst nach dem Raum gesagt werden.
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3: Bewölkt ist es heute Morgen da und dort kann es auch mal Regen geben. Nachher tut es auf, die Sonne die kommt führen. Gegen den Nachmittag kehrt es sich dann aber wieder und wir müssen mit Gewitter rechnen. 26 Grad gibt es in Bad Ragaz. In Glarus sind es 25 und in Vico Soprano heute 23 Grad. Morgen Mittwoch ist es dann dafür wieder recht sonnig und sommerlich bei bis zu 28 Grad.
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3: Tipptopp sieht es aus auf der Strasse. Von der Südostschweiz haben keine Verkehrsmeldungen für euch.
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3: Ich wünsche euch einen ganz schönen Dienstag. Ihr seid beim Radio, von da schön sind ihr mit uns mit dabei. Das ist Henry Moody, 6 Minuten nach die 7 haben wir's.

0: Al Smith mit Heaven beim Radio von da 13 Minuten nach die 7 Hammers.
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0: Guten Morgen, Roger Perret von Media News. Hoi.
2: Ja, sorry Sarah. Hoi.
0: Guten Morgen, Roger. Ich habe das Gefühl, das Wetter ist heute so wie ein All-Inclusive-Buffet. Heute nehmen wir einfach mal alles.
2: Ja, genau. Also zuerst ist es noch bewölkt und nass. Wir haben eine Störung, die langsam abzieht. Dann wird es tagsüber doch teilweise sonnig werden. Und ja, so am Abend mal ein Regensprutz ist dann wieder möglich. Aber das wird doch eher die Ausnahme sein. Dazu haben wir Temperaturen am Nachmittag von etwa 24 Grad und eine 0 Grad Grenze auf 3800 Meter.
0: Roger, und die nächsten Tage, wie geht es weiter? Tun wir die 30 Grad Marke nochmal knacken? Wird es nochmal sommerlich?
2: Ja, also sommerlich sowieso. 30 Grad wären hoch, sommerlich, und das wird es gerade auch noch. Es wird morgen Mittwoch und am Donnerstag ziemlich sonnig sein. Morgen so 27 Grad, am Donnerstag um die 30 Grad umeinander. Also heiß mit Föhn, der dann auch noch blosen tut. Dazu hat es dann am Donnerstag auch noch Sahara-Staub in der Luft. Und ja, der Föhn hält dann noch durch. Ja, nicht ganz klar, wie lange. Freitag wahrscheinlich noch zuerst föhnig. Dann kommt doch eine Störung, die dann langsam drückt. Es dürfte zu Regengüssen und Gewitter kommen, so Freitag Nachmittag, Freitag Abend. Wie viel es gibt, ist allerdings nicht klar. Es gibt ein Modell, das fast nichts mehr machen, weil der Front noch total verjagt. Aber es wird dann schon ankommen. Temperaturen vor dem erwarteten Regen am Freitag mit dem Föhn, der noch bloß tut. Am Vormittag etwa 27 Grad, dann gehen sie zurück.
0: Also die Temperaturen, die gehen nochmal drauf und dann wieder durch ab, eine kleine Achterbahnfahrt. Ich danke dir vielmals, Roger Perret. Ich wünsche dir einen schönen Dienstag.
2: Jedenfalls, danke.
0: Danke dir, tschüss. Merci.
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0: Der Lucas Graham, ganz gemütlich, gehen wir mit ihm durch den Dienstag, morgen. Ja, und der hier, der ist jetzt offiziell vom Markt. Ja, leider. Je nachdem, wie man ihn findet. Gell, der Post Malone, der hat sich verlobt. Das mit seiner eben jetzigen Verlobten, Christy Lee. Beim Ring hat er auf jeden Fall nicht gespart. 2 Millionen Dollar soll der Klunker gekostet haben. Nicht mehr nichts, oder? Wer hat, der hat. Wir hören ihn noch vor die 19:30 mit Chemical.
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0: Post Malone mit Chemical beim Radio von da. Eine Minute über die 7:30 haben wir es. Jetzt kriegen wir die nächsten Meldungen aus der Südostschweiz von Livio Biondini.
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2: Vor dem Regionalgericht Malaya wird diese Woche der Prozess rund um den Bergsturz Bundo 2017 verhandelt. Am ersten Prozesstag sind die Anklagten, die Staatsanwaltschaft und der Anwalt der Angehörigen der Opfer zu Wort gekommen. Am meisten Redezeit beansprucht hat der Anwalt vom beschuldigten Geologe. In einem mehrstündigen Plädoyer hat er probiert zu belegen, warum sein Mandant freizusprechen ist. Direkt im Anschluss hat auch der Anwalt vom beschuldigten Forstingenieur vom Kanton einen Freispruch für seinen Mandant gefordert. Weiter geht der Prozess heute mit den Anwälten der weiteren drei Anklagten. Auch die dürften noch ein ausführliches Plädoyer vorbereitet haben. Das Urteil wird Anfang September bekannt geben. Das Galankental hat nach der anhaltenden Trockenheit plötzlich einen Haufen Regen gehabt. Darum ist die Strasse zum Tal durch einen Haufen angeschwemmtes Material verschüttet worden. Wie der Andrea Peduzzi vom Tiefbaum Graubünden sagt, wird sie voraussichtlich bis Ende Woche nicht gebraucht werden können. Bis jetzt hätten sie aber noch nicht mit dem eigentlichen Raum von der Strasse anfangen können.
3: Bei drei verschiedenen Orten, oder bei Bonnef, haben wir so Kletterer oder Bergsteiger runtergelassen und lose Felspartien entfernen und die fallen gerade auf die Straße. Danach kann man mit der Räumung der Straße beginnen.
2: Wie gross der Schaden ist, könne noch nicht gesagt werden. Verletzt worden sei aber niemand. Ein 37-jähriger Mann aus der Region Sarganserland muss für 3,5 Jahre ins Gefängnis. Das Kreisgericht Werdenberg Sarganserland hat ihn wegen einer ganzen Serie von Straftaten verurteilt. Zwischen Januar und Juli letztes Jahr hat der Mann mehrfach Traktoren gestohlen. Er war ohne Führerschein und alkoholisiert damit unterwegs, hat Unfälle gebaut und Fahrerflucht begangen. Einmal hat er auch eine Geisterfahrt auf der Autobahn verursacht und bei einer Flucht ein ziviles Polizeiauto von der Strasse drängt, wie der Sarganserländer schreibt. Neben der 42 Monate Freiheitsstrafe hat das Gericht wegen seiner Alkoholsucht auch eine stationäre Massnahme angeordnet. Der Mann ist schon seit dem Juli 2025 im vorzeitigen Vollzug im Sachsenried.
0: Wetter. Regen gibt es zum Start vom Tag. Nachher tut es aber auf. Die Sonne die kommt führen. Gegen die Nomi kommt dann aber wieder Regen oder Gewitter. 23 Grad haben wir heute zu Unterfatz. In Zent sind es 20 und im Bivio heute 19 Grad. Morgen Mittwoch kriegen wir dann wieder viel Sonnenstrahlen ab. Es wird wieder sommerlich mit bis zu 28 Grad.
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0: 4 Minuten über die 7:30 haben wir es und da startet der Berufsverkehr in der Stadt Chur. Ein paar Minuten länger haben wir auf der Kasernenstrasse via auch der Masanzenstrasse. Startet gut in den Dienstag. Ich wünsche euch ganz viel Energie. Zusammen schaffen wir das. Ich bin Sarah Marti. Hallo zusammen.

0: Anna Rosinelli mit If You Don't Know beim Radio von da. Ich wünsche euch einen ganz schönen Dienstag. Und wie sagt man ja so schön, oder? Der Morgen ist die wichtigste Mahlzeit vom Tag. Nur blöd, wenn man nichts dabei hat, gell? Keine Panik, wir retten euch das jetzt.
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0: Das mit dem Gucci von der Bündner Bäckerei. Das mit unserem Morgenspiel wahr oder nicht wahr, geht eigentlich ganz einfach. Ich habe euch zwei Aussagen und ihr müsst mir sagen, welche das denn eben stimmt. Easy. Läuten wir auf 081 255 55 55 und spielen mit in unserem Morgenspiel wahr oder nicht wahr und gewinnen einen Gucci von der Bündner Bäckerei. Und einen feinen Morgen dazu. 081 255 55 55. Das Nummer zu mir jetzt ins Studio anrufen. Ich wünsche schon ganz viel Glück.
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0: Du willst einen 15 Franken Gutschein für Bühner Bäckereien abstauben. Das in unserem Spiel war oder nicht war. Julia, du bist gerade unterwegs, richtig Davos. Du arbeitest im Spital mit Sportlerinnen und Sportlern zusammen. Das klingt interessant, Julia. Wie sieht dein Arbeitsalltag aus?
1: Genau, zu uns kommen die Sportler, die ihre Leistung herausfinden wollen, also wie fit sie sind momentan. Und sie machen dann Maximaltests und Ausdauertests mit uns. Zum Beispiel, die meisten kennen vermutlich die Laktatstufentests, wo man am Ohr Blut nimmt. Mhm. Und sie dann auf dem Velo oder auf dem Laufband sind. Genau, und dann kommen die zu uns und hoffen, dass sie am fittesten sind.
0: Ja, das glaube ich. Genau. So als Sportler will man natürlich schon fit sein. Aber Julia, wenn du mit denen zusammen schaffst, bist jetzt du auch so eine fitte, auch so ein Muskelprotz?
1: Hey, ein Muskelprotz bin ich nicht, ich sehe ganz normal aus, aber ich mache schon Sport, ich bin zum Beispiel im TV, genau.
0: Alles klar, also kein Muskelprotz, aber gleich fit unterwegs, Julia. Und jetzt hoffentlich bist du auch mit uns da gut unterwegs. Ich habe dir zwei Aussagen, ganz easy eigentlich. Und du musst mir sagen, welche das richtig ist. Und das passt eigentlich gerade noch zu dir. Es ist nämlich auch Sport. Der HC Davos, der hat eben auch diese Saison eine Partnerschaft mit einem Club aus Graubünden. Und du musst mir jetzt sagen, mit welchem Club ist das? Aussage Nummer 1 mit dem EHC Arosa. Oder hat der gleiche Partnerschaft mit dem EHC Chur? Was meinst
1: du? Also mit dem EHC Arosa.
0: Yes, da hast du vollkommen recht. Das ist der EHC Arosa. Julia, hast du eigentlich auch ein paar Eishockeyaner bei dir?
1: Ja, die sind auch bei uns.
0: Die sind auch bei dir. Und die sind fit, Amix.
1: Ja.
0: Mögen sie?
1: Ja, die müssen.
0: Musst du nicht sagen, gell? Da so auf dem Radio, falls jemand zuhört, gell? Nein. Ich gratuliere dir vielmal. Der 15-Franken-Gutschein, der gehört natürlich dir. Ganz easy hast du das geschafft. Ich danke fürs Mitspielen und wünsche dir einen schönen Dienstag, Julia.
1: Danke auch vielmal.
0: Danke, tschüss. Schönen
1: Ciao.
0: Tag. Ciao.
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1: Wir sind hier auf Radio Grieche. In 4 Minuten haben wir 8. Ich weiss, es ist noch früh. Darum brauchen wir viel Energie, um ein bisschen in die Gang zu kommen. Der kommt von Tom Grennan. Ja, lupfige Musik, wie ich amigs finde. Kann man ein bisschen dazu tänzeln. Hören wir noch vor die 8.
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1: Im Studio der Felix Haldimann. In ihrem Wirtschaftskrieg gegen den Iran will die US-Regierung Teheran komplett von der Weltwirtschaft isolieren. Das sagte US-Finanzminister Scott Bessent. Die neuen Sanktionen zielten darauf ab, jede potenzielle Einnahmequelle der iranischen Revolutionsgarden zu unterbinden. Auch ein Schweizer Konzern ist davon betroffen. Die US-Behörden ordnen den Genfer Rohstoffhändler Wellbred Trading dem Netzwerk eines iranischen Ölhändlers zu. Beim Wallisadorf Randa besteht erhöhte Gefahr durch Gletscherabbrüche. Am Hängegletscher Weißhorn Ost könnten sich in den kommenden Tagen größere Eismassen lösen. Die Gemeinde hat deshalb die Überwachung verstärkt und das Gefahrengebiet bis auf Weiteres gesperrt. Die Bevölkerung und Wandernde werden laut Gemeinde aufgefordert, die Absperrungen unbedingt zu beachten. Die Situation wird laufend überwacht. Über 40 Menschen sind bei einem nächtlichen Bandenüberfall in Haiti getötet worden, das berichten lokale Medien. Kriminelle hätten mehrere Häuser angezündet und eine Kirche gestürmt, wo sich Vertriebene aufhielten. Die Polizei konnte die Angreifer schließlich zurückdrängen. Der Angriff ereignete sich nahe der Hauptstadt Port-au-Prince. In der strategisch wichtig gelegenen Nachbarschaft bekämpfen sich seit Monaten verschiedene Banden. Die Sicherheitslage im Land gilt als schlecht. Bei einem Angriff auf eine UNO-Patrouille im Südsudan sind zwei äthiopische Blauhelmsoldaten getötet worden. 7 weitere Menschen seien verletzt worden, teilt die UNO-Mission im Südsudan mit. UNO-Generalsekretär Antonio Guterres verurteilte den Angriff aufs Schärfste und drückte den Menschen und der Regierung in Äthiopien sein Mitgefühl aus. Im US-Bundesstaat Florida sind eine Mutter und ihr zweijähriges Kind auf einem Trottoir vom Blitz erschlagen worden. Trotz Wiederbelebungsversuchen der Einsatzkräfte erlagen beide ihren Verletzungen, wie die örtliche Polizei mitteilte. Nach Angaben der US-Gesundheitsbehörde liegen die Überlebenschancen, wenn man direkt vom Blitz getroffen wird, bei rund 90%.
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2: Mit dem Livio Biondini, guten Morgen. Der Prozess rund um den Bergsturz von Bondo ist in vollem Gang. Beim Bergsturz im Jahr 2017 sind 8 Leute verschüttet worden, zudem mit der Schutzstrom im Dorf Bondo einen Haufen Schaden angerichtet. Die Gerichtsverhandlung ist gestern losgegangen mit der Einvernahme der 5 Beschuldigten. Sie müssen sich wegen mehrfacher, fahrlässiger Tötung verantworten. Die Staatsanwaltschaft fordert für alle eine bedingte Geldstrafe. Der Anwalt der Angehörigen will eine angemessene Strafe sowie genug Tötung für die Angehörigen. Eine Haufen Zeit braucht am ersten Prozesstag auch der Anwalt vom Beschuldigten, externer Geologe Jasmin Schneider.
3: Der Anwalt fordert für seinen Mandant einen Freispruch. Unter anderem hat die Staatsanwaltschaft Graubünden in der Anklageschrift nicht genug darlegen, warum der externe Geologe überhaupt in der Pflicht hätte sollen sein, um den Wanderweg zu sperren. Die Anklageschrift hat nicht zwischen den unterschiedlichen Rollen der Anklagten unterschieden, heisst, Vertreter vom Kanton hätten mehr Verantwortung getragen als der externe Geologe. Weiter sagt das Gutachten, was sich die Staatsanwaltschaft darauf stütze, Zitat, unwissenschaftlich, nicht nachvollziehbar, unschlüssig und widersprüchlich. Das hat er in einem mehrstündigen Plädoyer mit einem Haufen Ausführungen probiert zu belegen. Er ist dabei auf die kleinsten Details eingegangen. Weniger Zeit beansprucht hat der Anwalt vom Anklagten Forstingenieur vom Bündner Amt für Wald und Natur gefahren. Auch er fordert einen Freispruch für seinen Mandant. Er begründet unter anderem, dass die Anklageschrift seinem Mandant keinen konkreten Vorwurf mache. Dazu weist er auf das Restrisiko hin. Allen Beteiligten sei klar gewesen, dass bei einem Bergsturz Menschen im Gebiet sterben können. Das Risiko hätten sowohl die Behörden als auch die Wandererinnen und Wanderer kennt und seien es eingegangen.
2: Weiter geht der Prozess heute mit den Anwälten der weiteren 3 Anklagten. Auch die dürften noch ein ausführliches Plädoyer vorbereitet haben. Der Prozess geht voraussichtlich bis morgen. Das Urteil wird Anfang September mündlich verkündet. Heftige Unwetter haben im Galankental dafür gesorgt, dass Wasser, Schlamm, Gröll und Holz die Strasse blockieren. Seit dem Donnerstag ist die Galankenstrasse nördlich von Buseno gesperrt. Laut Andrea Peduzzi vom Tiefbauamt Graubünden werde das wahrscheinlich bis Ende Woche so bleiben.
4: Momentan sind wir an der Räumungsarbeit bei der Feldsicherung beim Pontenhof. Und dort sind 10 Leute dran am Arbeiten, um können all die Steine, die noch oben sind, runterkommen, damit wir nachher die Straße wieder räumen können. Und das ist ziemlich eine langwierige Arbeit.
2: Ziel 6, die Galankenstrasse so schnell wie möglich wieder zu öffnen. Wie gross die Schäden an der Strasse und weiteren Infrastrukturen sind, können erst nach dem Raum gesagt werden.
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3: Ja, das Wetter heute will all inklusive zum Morgen. Heute gibt's alles ein bisschen bewölkt. Regen, dann tut's auf, die Sonne kommt führen, gegen den Nachmittag tut's wieder zu und dann haben wir Gewitter. 26 Grad gibt's in Bad Ragaz, in Glarus sind's 25, im Vico Soprano heute 23 Grad. Morgen Mittwoch ist's dann wieder sonnig, sommerlich mit bis zu 28 Grad.
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3: Es staut auf der Strecke Uznach Richtung Glarus zwischen Neffels und Netzstil. Dann haben wir wie immer um die Zeit den Berufsverkehr in der Stadt Chur. Ein paar Minuten länger haben wir auf der Massanzenstrasse im Weltstörfli, der Kasernenstrasse und der Ringstrasse.
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3: Den anderen Menschen helfen, das ist das Ziel der Tour de Suisse für Menschlichkeit. Die hat jetzt eben auch das Kurhalt gemacht. Was es genau ist, wir hören es nach drei Songs nur beim Radio von hier.

0: Ich wünsche euch einen schönen Dienstagmorgen. Es ist Viertel ab 8 und in einem grossen Zelt reist der schweizerische Flüchtlingshilfe quer durchs Land. Tour de Suisse für Menschlichkeit hat auch halt zu Kur gemacht. Und weil Leute mit und ohne Fluchthintergrund zusammenbringen, Celina Rettich berichtet.
1: Ein Zelt, das aussieht wie ein offen geklapptes Buch und das mitten in der Kurer Innenstadt. Tour de Suisse der Menschlichkeit für schweizerische Flüchtlingshilfe schafft Raum für Begegnungen, wird Claudia Meier sagt. Sie ist Teil der Geschäftsleitung.
2: Die Idee dahinter ist, dass wir in der Fußgängerzone von dem Land einen Ort schaffen, wo Begegnung möglich wird zwischen Menschen mit Fluchthintergrund, zwischen allen, die in dem Land leben, damit es eine Möglichkeit gibt, wo man drüber stolpert und ins Gespräch kommt. Ich wünsche mir, dass Menschen nochmal eine andere Perspektive mitnehmen, sich vielleicht im Alltag nochmal eine andere Frage stellen und vor allem viel Gespräch und spannende Begegnungen.
1: Das Programm, das an den verschiedenen Tourhalten angeboten wird, ist vielfältig. Es gibt unter anderem ein Nähatelier, Lesungen und einen Gebärdensprachkurs. So sollen die Brücken gebaut werden, wie der Kurstadtrat Patrick De Giacomi sagt.
3: Es ist ja so, dass wir natürlich Menschen unterschiedlicher Gesinnung, unterschiedlicher Herkunft haben. Und die Frage ist, tun wir uns voneinander abschotten oder gehen wir miteinander ins Gespräch? Sehen wir vielleicht das, was anders ist oder komisch ist auf den ersten Blick? Oder gehen wir vielleicht her und fragen, ja, was interessiert denn dich? Was kannst denn du?
1: Der persönliche Kontakt ist entscheidend. Wer Menschen mit verschiedenen Hintergründen nicht kenne, stecke sie schnell in eine Schublade. Angebot wie Tour de Suisse der Menschlichkeit können dir darum helfen, solche Vorurteile abzubauen.
3: Je mehr man ins Gespräch kommt, desto differenzierter schaut man es an, desto eher sieht man, aha, das ist vielleicht etwas, was die Leute mitbringen, was jetzt interessant ist, was ich sonst eigentlich gar nicht so kenne. Und etwas anderes verstehe ich nicht so und dann kann man es probieren zu verstehen und gegenseitig kann man wachsen.
1: Tour de Suisse der Menschlichkeit reist momentan nach dem Stopp zu Chur auf Genf.
0: Es ist eine Aktion von schweizerischer Flüchtlingshilfe in Zusammenarbeit mit der Caritas Heilsarmee und dem Hilfswerk der evangelisch-reformierten Kirche Schweiz. Wir machen weiter mit guter Musik. Das ist Charlie Puth mit Light Switch. 17 Minuten nach die 8 haben wir's. Schön, sind ihr mit uns mit dabei.

0: Martin, ich wünsche ganz einen schönen Dienstag beim Radio von da. Ja, bis einer brüllt. Das haben wir meinem Bruder und mir früher gesagt, wenn wir wieder mal wollen, uns messen, wer denn jetzt da eigentlich der Stärker ist. Ähnlich sieht es da bei dieser aus. Jetzt Popsternli Olivia Rodrigo, die misst sich eben gerade mit einem weiteren Popsternli. Und das ist kein andere als sie da. 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Der Taylor Swift und die Olivia Rodrigo, die sollen anscheinend streiten, das meint auf jeden Fall das Internet. Anscheinend sollte Olivia ein Video auf Instagram geliked haben, wo drauf steht, dass Taylor Swift einfach nicht mehr so gute Musik mache wie andere im Business. Wieder mal ein riesen Drama, he? Eben, wie gesagt, bis einer brüllt.
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Wir hören das Radio von euch, wünschen ganz einen schönen Morgen. In 5 Minuten haben wir es dann 8:30 und ab und zu haben wir ja das Gefühl, man ist immer Fiebertraum, oder? Man hat sich irgendwie den Kaffee in den ersten Sekunden ausgeleert, den Morgen daheim vergessen oder ist aufgewacht und hat gemeint, es ist

0: Fieberträume singt eben auch der Alex Warren. Wir hören ihn mit Fever Dream. Noch vor die halbe Neune. Schön, sind mit uns mit dabei.
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0: Zu Alex Warren hier auf Radio Grischa. In einer Minute haben wir es dann 8:30.
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0: Ja, Regen gibt es vom Start zum Tag. Nachher tut es aber auf und die Sonne die kommt führen. Am Nachmittag tut es aber wieder zu. Und wir haben den Regen oder auch Gewitter. 23 Grad gibt es zu Unterfetz. In Sent sind es 20 Grad und im Bivio heute 19 Grad. Morgen Mittwoch kriegen wir viel Sonnenstrahlen ab. Es wird auch wieder sommerlich mit bis zu 28 Grad.
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0: Da ist alles Paletti auf der Strasse von der Südostschweiz. Und keine Verkehrsmeldungen für euch. Wir wünschen einen ganz schönen Dienstag. Ihr seid beim Radio. Von da nächste Woche geht's dann endlich los. Die Jagd in Graubünden. Einer, der dort mit dabei ist, das ist der Rico. Auf was er sich freut und was er sich da vorgenommen hat, es gibt's bei mir, der Sarah Martiger, als nächstes.

0: Ich wünsche euch einen ganz schönen Morgen beim Radio von da und nächste Woche am 3. September sind dann wieder viele Jägerinnen und Jäger auf der Pirsch. Die Bündner Hochjagd startet mit dabei, ist da auch der Rico. Er geht amix mit seinem Papa und seinem Bruder zu Tschirtschen und hat seine Ziele gesetzt.
1: Von diesem Jahr, also natürlich verspreche ich mir immer Gesundheit zu kommen, das ist natürlich das Wichtigste. Und sonst, ja, aufstehen morgen, gehen, machen, tun, nicht auf der vollen Haut rumliegen, auch mal raus, wenn es nicht danach aussieht, dass man etwas schiesst, weil genau dann meistens kommt noch etwas, wo man könnte erlegen.
0: Der Rico ist also motiviert und ready für die Bündner Hochjagd. Die startet dann nächste Woche, am 3. September.
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0: Ihr hört das Radio von euch, wünsche einen schönen Dienstag. Und wenn wir rausschauen aus dem Fenster, sieht es jetzt nicht nach Sommersonnen aus. Darum katapultiere ich uns jetzt einfach mal schnell an den Strand. Da habe ich auch immer das Gefühl, ich kann Spanisch, wenn ich den Alvaro Soler höre, gell? Da bist du auch gerade am Meer. Ein Cocktail zum Beispiel am Schlürfen. Auch wenn es nur in den Gedanken ist. Wir hören ihn noch vor die 9.
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1: Im Studio der Felix Haldimann. In ihrem Wirtschaftskrieg gegen den Iran will die US-Regierung Teheran komplett von der Weltwirtschaft isolieren. Das sagte US-Finanzminister Scott Bessent. Die neuen Sanktionen zielten darauf ab, jede potenzielle Einnahmequelle der iranischen Revolutionsgarden zu unterbinden. Auch ein Schweizer Konzern ist davon betroffen. Die US-Behörden ordnen den Genfer Rohstoffhändler Wellbred Trading dem Netzwerk eines iranischen Ölhändlers zu. Beim Wallisadorf Randa besteht erhöhte Gefahr durch Gletscherabbrüche. Am Hängegletscher Weißhorn Ost könnten sich in den kommenden Tagen größere Eismassen lösen. Die Gemeinde hat deshalb die Überwachung verstärkt und das Gefahrengebiet bis auf Weiteres gesperrt. Die Bevölkerung und Wandernde werden laut Gemeinde aufgefordert, die Absperrungen unbedingt zu beachten. Die Situation wird laufend überwacht. Über 40 Menschen sind bei einem nächtlichen Bandenüberfall in Haiti getötet worden, das berichten lokale Medien. Kriminelle hätten mehrere Häuser angezündet und eine Kirche gestürmt, wo sich Vertriebene aufhielten. Die Polizei konnte die Angreifer schließlich zurückdrängen. Der Angriff ereignete sich nahe der Hauptstadt Port-au-Prince. In der strategisch wichtig gelegenen Nachbarschaft bekämpfen sich seit Monaten verschiedene Banden. Die Sicherheitslage im Land gilt als schlecht. Bei einem Angriff auf eine UNO-Patrouille im Südsudan sind zwei äthiopische Blauhelmsoldaten getötet worden. 7 weitere Menschen seien verletzt worden, teilt die UNO-Mission im Südsudan mit. UNO-Generalsekretär Antonio Guterres verurteilte den Angriff aufs Schärfste und drückte den Menschen und der Regierung in Äthiopien sein Mitgefühl aus. Im US-Bundesstaat Florida sind eine Mutter und ihr zweijähriges Kind auf einem Trottoir vom Blitz erschlagen worden. Trotz Wiederbelebungsversuchen der Einsatzkräfte erlagen beide ihren Verletzungen, wie die örtliche Polizei mitteilte. Nach Angaben der US-Gesundheitsbehörde liegen die Überlebenschancen, wenn man direkt vom Blitz getroffen wird, bei rund 90%.
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3: Heute Morgen ist es zuerst noch bewölkt und nass. Nachher tut es aber auf. Die Sonne die kommt auch mal führen. Gegen den Nachmittag später. Abend dann aber auch kann es wieder Gewitter geben. In Bad Ragaz gibt es 26 Grad. In Glarus sind es 25. In Vico Soprano heute 23 Grad. Morgen Mittwoch ist es wieder recht sonnig und sommerlich mit bis zu 28 Grad.
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3: Da ist alles Paletti auf der Strasse von der Südostschweiz. Nehmen Sie gemütlich. Startet gut in den Dienstag. Ich bin Sarah Marti und wünsche eine ganz schöne 9 Pause. Lässig sind wir mit uns mit dabei. 4 Minuten nach die 9 haben wir's.

0: Der Samber beim Radio von euch wünschen einen schönen Dienstag. 14 Minuten nach die 9 haben wir es.
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0: Achtsamkeit sollte ja eigentlich für mehr Ruhe und weniger Stress im Leben sorgen. Beim Kurtinka Wietzel sieht das ein bisschen anders aus. Was hinter der Krimikomödie Achtsam Morden steckt, das hören wir jetzt von Jessica Capretz.
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3: 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Also, ja, ich bin im Publikum, ich bin auch der Publikum. Ja, ich halt, simplement buspei, es ist a casa, ins Genuschen vor se Pibiars, schien's mir, Elsa Spektaturs.
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4: Das war nun das dritte Ultimatum. Nach Katharina, Kita-Platz, Toni, Emily muss sterben, nun auch noch Boris und die nicht erfüllbare Bitte, Dragan bis Montag herbeizuschaffen. Wozu rät Joschka Breitner? Nehmen Sie die Außenwelt, in der Sie gerade sind, wahr. Wenn ich das jetzt tue, komme ich sehr schnell zu einem Entschluss. Sie brauchen eine Pause.
2: Chaos, ein Programm aus Circuit-Talk, ein Talk in der Fin der Liamna, weil es eine Possibilität der feine Visite im Theater der Stadt, der Sur-Selva.
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0: Michael Patrick Kelly mit Traces beim Radio von da in 5 Minuten haben wir es dann 9:30 und ab und zu braucht man doch einfach mal eine gemütliche, ruhige, batschiefige, z'nüni Pause. Die geben wir euch jetzt mit dem Tom Odell Another Love noch vor die 9:30.
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0: Ganz gefühlsvoll, der Tom Adele mit Another Love beim Radio von da.
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0: Ja, Regen gibt's heute Morgen. Nachher tut's dann aber auf. Die Sonne, der kommt auch mal führen. Gegen den Nachmittag tut's wieder zu. Wir haben wieder den Regen. 23 Grad gibt's in Unterfetz. In Sent sind's 20, im Bivio heute 19 Grad. Morgen Mittwoch kriegen wir dann wieder viel Sonnenstrahlen ab. Das bei sommerlichen Temperaturen von 28 Grad.
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0: Hier ist alles Paletti auf der Strasse. Von der Südostschweiz nehmt es gemütlich. Kommt gut an eurem Ziel an. Kommen gut durch den Morgen mit dem Radio von da. Und ja, viele Jägerinnen und Jäger, die sind wahrscheinlich ein bisschen nervös. In einer Woche, am 3. September, geht sie dann eben los, die Bündner Hochjagd. Mit dabei ist hier auch der Radio Grischenhörer, der Marco. Was er sich für dieses Jahr vorgenommen hat, das gibt's gerade bei mir, der Sarah Marti. Schön, sind ihr mit dabei.

0: Go That High beim Radio. Von hier haben wir es dann gleich Viertel vor 10 Uhr. Und um diese Zeit, wahrscheinlich in einer Woche, sind viele am Sitzen. Die Bühner Hochjagd startet am 3. September. Mit dabei ist auch Marco Kuriger. Er ist ein Radio-Griechen-Hörer und macht seine Jagd am Obersachsen und hat sich für das Jahr natürlich auch etwas vorgenommen.
1: Ja, ich hoffe natürlich, dass ich einen schönen Hirsch kann schiessen. Das ist, glaube ich, die Hoffnung von wahrscheinlich jedem Jäger. Und sonst einfach wieder eine schöne Zeit haben, nach der Jagd können sagen, es sind schöne Ferien gewesen, ich bin erholt, ich habe es genossen und man hat wieder einen Haufen Geschichten, die man das ganze Jahr, wenn man zusammensitzt, mal kann erzählen, was man alles erlebt hat auf der Jagd.
0: Ein schönes Thema sein, auf das freut sich unter anderem der Marco, der nächste Woche an Bühner Hochjagd mit dabei sein wird.
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1: Im Studio der Felix Haldimann. Zu Hause passieren in der Schweiz jeden Tag mehr als 500 Unfälle. Das zeigt eine Auswertung der Unfallversicherung SUVA. Besonders häufig sind Stolper-, Ausrutsch- und Sturzunfälle. Auch beim Kochen, Heimwerken oder im Garten verletzen sich viele Menschen. Vor zwei Jahren registrierten die Unfallversicherungen rund 194.000 Unfälle in Haus und Garten, so viele wie seit 10 Jahren nicht mehr. Die SUVA rät deshalb, Stolperfallen zu beseitigen und bei Arbeiten zu Hause geeignete Schutzausrüstung zu tragen. Die Schweizer Wirtschaft ist im vergangenen Jahr stärker gewachsen als bisher gedacht. Das Bruttoinlandprodukt stieg um 1,6%, wie das Bundesamt für Statistik mitteilt. Zuletzt schätzte das Staatssekretariat für Wirtschaft das Wachstum der Schweizer Wirtschaft auf 1,4%. Das anhaltende Wachstum hängt gemäß Bundesamt für Statistik mit der hohen Nachfrage innerhalb der Schweiz zusammen. Ein Swissflug von Chicago nach Zürich ist heute Morgen außerplanmäßig auf den Azoren gelandet. Das Flugzeug hatte über dem Atlantik einen Notfall gemeldet und daraufhin eine Ausweichlandung eingeleitet, berichtet 20 Minuten. Nach Angaben der Fluggesellschaft Swiss war ein chemischer Geruch Grund für die Ausweichlandung. Weitere Angaben machte die Swiss keine. Der Flug war zwischenzeitlich der meistgetrackte Flieger weltweit. Am Flughafen der deutschen Stadt Leipzig wurde offenbar eine dritte Drohne gefunden. Das berichten mehrere deutsche Medien. Diese Drohne sei möglicherweise auch mit Sprengstoff beladen gewesen. Sie wurde auf einem Feld entdeckt, das an den Flughafen grenzt. Die deutsche Bundesanwaltschaft wollte sich nicht zu den Berichten äußern. Bereits vor 3 Wochen wurde eine mit Sprengstoff beladene Drohne beim Flughafen Leipzig gefunden. Zudem soll ein weiteres Fluggerät mit einem Frachtflugzeug kollidiert sein. Australien verbannt KI-Songs aus den Charts. Das teilt die Australian Recording Industry Association mit. Die offiziellen Hitparaden des Landes wollen künftig Songs nicht mehr berücksichtigen, bei denen mit künstlicher Intelligenz gearbeitet wurde. Erlaubt bleiben dagegen Aufnahmen, bei denen künstliche Intelligenz nur als Hilfsmittel zum Einsatz kommt. Die neuen Regeln gelten ab Freitag.
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3: Heute Vormittag ist es bewölkt. Da und dort kann es auch Regen geben. Am Tag tut es aber auf. Die Sonne kommt mal führen. Gegen die Abend kommen die Wolken aber wieder zurück und wir haben Gewitter. 26 Grad haben wir zu Bad Ragaz. In Glarus 25, in Vico Soprano 23 Grad. Morgen Mittwoch ist es dann recht sonnig und sommerlich mit bis zu 28 Grad.
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3: Da habe ich nichts zu matzen. Es sieht gut aus auf der Strasse. Von der Südostschweiz kommen gut in eurem Ziel an.
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3: Ich wünsche euch ganz einen schönen Dienstag. Jetzt gibt es eine Stunde gute Musik mit viel Energie. Finde ich einfach ganz, ganz einen lässigen Song. Midnight Oil mit Bats Are Burning. Wenn ihr noch nicht wach sind, dann sind ihr es nachher. Ich wünsche euch ganz einen schönen Dienstag. Nehmt es gemütlich, 4 Minuten nach der 10.
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0: Rebegreischen, halb elf, haben wir es jetzt gehabt. Wir schauen schnell auf die Strasse wegen einer Meldung.
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0: Und zwar ist die A13 Thusis richtig kurz zwischen Rotenbrunnen und Reichenau aktuell gesperrt wegen einem Unfall. Der Verkehr wird jetzt umgeleitet. Also A13 Thusis kurz zwischen Rotenbrunnen und Reichenau ist im Moment gesperrt wegen einem Unfall. Ihr werdet jetzt aber umgeleitet.

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1: Im Studio der Felix Haldimann. Ein Swissflug von Chicago nach Zürich ist heute Morgen außerplanmäßig auf den Azoren gelandet. Das Flugzeug hatte über dem Atlantik einen Notfall gemeldet und daraufhin eine Ausweichlandung eingeleitet, berichtet 20 Minuten. Nach Angaben der Fluggesellschaft Swiss war ein chemischer Geruch Grund für die Ausweichlandung. Weitere Angaben machte die Swiss keine. Der Flug war zwischenzeitlich der meistgetrackte Flieger weltweit. Zu Hause passieren in der Schweiz jeden Tag mehr als 500 Unfälle. Das zeigt eine Auswertung der Unfallversicherung SUVA. Besonders häufig sind Stolper-, Ausrutsch- und Sturzunfälle. Auch beim Kochen, Heimwerken oder im Garten verletzen sich viele Menschen. Vor zwei Jahren registrierten die Unfallversicherungen rund 194.000 Unfälle in Haus und Garten, so viele wie seit 10 Jahren nicht mehr. Die SUVA rät deshalb, Stolperfallen zu beseitigen und bei Arbeiten zu Hause geeignete Schutzausrüstung zu tragen. Die Schweizer Wirtschaft ist im vergangenen Jahr stärker gewachsen als bisher gedacht. Das Bruttoinlandprodukt stieg um 1,6%, wie das Bundesamt für Statistik mitteilt. Zuletzt schätzte das Staatssekretariat für Wirtschaft das Wachstum der Schweizer Wirtschaft auf 1,4%. Das anhaltende Wachstum hängt gemäß Bundesamt für Statistik mit der hohen Nachfrage innerhalb der Schweiz zusammen. Am Flughafen der deutschen Stadt Leipzig wurde offenbar eine dritte Drohne gefunden. Das berichten mehrere deutsche Medien. Diese Drohne sei möglicherweise auch mit Sprengstoff beladen gewesen. Sie wurde auf einem Feld entdeckt, das an den Flughafen grenzt. Die deutsche Bundesanwaltschaft wollte sich nicht zu den Berichten äußern. Bereits vor 3 Wochen wurde eine mit Sprengstoff beladene Drohne beim Flughafen Leipzig gefunden. Zudem soll ein weiteres Fluggerät mit einem Frachtflugzeug kollidiert sein. Australien verbannt KI-Songs aus den Charts. Das teilt die Australian Recording Industry Association mit. Die offiziellen Hitparaden des Landes wollen künftig Songs nicht mehr berücksichtigen, bei denen mit künstlicher Intelligenz gearbeitet wurde. Erlaubt bleiben dagegen Aufnahmen, bei denen künstliche Intelligenz nur als Hilfsmittel zum Einsatz kommt. Die neuen Regeln gelten ab Freitag.
2: 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Das A13 Thusis Richtung Chur zwischen Rotenbrunnen und Reichenau ist aktuell gesperrt wegen einem Unfall. Ihr werdet dort aber umgeleitet. Brauchen Sie momentan ein bisschen Geduld, wenn ihr dort unterwegs seid. Ich wünsche allen gute und eine sichere Fahrt.

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1: Ich wünsche euch ganz einen schönen Dienstag. Ihr seid beim Radio, von da schön sind ihr mit uns mit dabei. Und ich weiss, viel muss man ja vor dem Arbeiten noch schnell den Karren auffüllen, an die Tankstelle. Und da hat die ein oder der andere vielleicht den Schlag getroffen heute Morgen. Ja, dann bist du Tatsache wach. Benzinpreise, die sind ja schon wieder teurer geworden. Für Bleifrei 95 zahlt man jetzt ja mehr als 2 Stutz.
2: Sicher suboptimal.
1: Die Kur auf der Gas sind wir mal gefragt, für was denn die Leute eigentlich das Geld lieber ausgeben würden?
3: Für Ferien, für Bücher, ja, für das Essen. Okay.
4: Für Zugreisen, für Musikstudios. Ja.
5: Ja, man könnte ein Abo kaufen. Also ein Generalabonnement. Ich habe eins.
6: Zum mit dem Auto woanders hinfahren als zum arbeiten.
1: Bier. Ja, und der hier, der ist jetzt offiziell vom Markt. Ja, leider. Je nachdem, wie man auch findet. Gell, der Post Malone, der hat sich verlobt. Das mit seiner eben jetzigen Verlobten, Christy Lee. Beim Ring hat er auf jeden Fall nicht gespart. 2 Millionen Dollar soll der Klunker gekostet haben.
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1: Am vergangenen Freitag hat die Bündner Rockband Nest and the Blondes ihre neueste Single veröffentlicht. Das Lied «Let Me Be Free» ist eigentlich per Zufall entstanden, wie der Nest and the Blondes Frontmann Andrian erklärt.
2: «Let Me Be Free» ist eigentlich lustigerweise der letzte Song, der für das Album geschrieben worden ist. Eigentlich waren gerade alle Demos am Fertigmachen gewesen. Während irgendwie, ich glaube, das ist wirklich das letzte Demo, wo ich ein paar Sachen eingespielt habe, bin ich irgendwie auf das Riff gekommen. Und das ist mal wieder so ein schönes Geschenk vom Universum gewesen, was ich praktisch allein geschrieben habe. Es ist wirklich auch dann am Schluss, vielleicht in einer halben Stunde, ist das Demo fertig gewesen.
1: Und mittlerweile ist auch die offizielle Single von «Let Me Be Free» fertig.
2: Und jetzt geht es so ein bisschen um den Freiheitsdrang, den ich mein ganzes Leben schon verspüre. Und ohne wirklich zu wissen, was mir denn überhaupt Freiheit gibt. Und das halt, was man meint, das ist auf der anderen Seite. Und zwar auf der anderen Seite, wo auch das Gras am grüner ist.
1: Jetzt hören wir sie. Nest and the Blondes mit «Let Me Be Free». Jetzt hier für euch auf Radio Grischa.
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1: Im Studio der Felix Haldimann. Zu Hause passieren in der Schweiz jeden Tag mehr als 500 Unfälle. Das zeigt eine Auswertung der Unfallversicherung SUVA. Besonders häufig sind Stolper-, Ausrutsch- und Sturzunfälle. Auch beim Kochen, Heimwerken oder im Garten verletzen sich viele Menschen. Vor zwei Jahren registrierten die Unfallversicherungen rund 194.000 Unfälle in Haus und Garten, so viele wie seit 10 Jahren nicht mehr. Die SUVA rät deshalb, Stolperfallen zu beseitigen und bei Arbeiten zu Hause geeignete Schutzausrüstung zu tragen. Das Behördenlogin AGOF hat im August die Marke von 2 Millionen Nutzerkonten durchbrochen, das teilt die Bundeskanzlei mit. Mit AGOF kann sich die Bevölkerung einfach und sicher zu digitalen Dienstleistungen anmelden, etwa für die Online-Steuererklärung. Neben dem Bund nutzen auch 14 Kantone sowie Städte und Gemeinde das AGOF-Login. Jede Woche kommen demnach rund 25.000 Nutzerinnen und Nutzer dazu. Die Zunahme ist auch auf die laufende Umstellung des bisherigen CH-Login auf AGOF zurückzuführen. US-Präsident Donald Trump hat in seinem Versuch, die Briefwahl von den Parlamentswahlen im Herbst einzuschränken, einen Zwischensieg errungen. Der oberste Gerichtshof hat den Weg für die Umsetzung einer Verordnung teilweise freigemacht. Es sei allerdings möglich, erneut gegen die Einschränkung zu klagen, berichten Nachrichtenagenturen. Trump will mit der Briefwahleinschränkung angeblichen Wahlbetrug verhindern. Kritiker vermuten dagegen eine gezielte Benachteiligung demokratischer Wähler, diese stimmen häufiger per Post ab. Ein Buschfeuer im US-Bundesstaat Nevada hat mehr als 30 Häuser zerstört. Laut Feuerwehr dürften es noch mehr werden, zugleich melden die Einsatzkräfte Fortschritte im Kampf gegen die Flammen. Das Feuer nahe der Stadt Reno sei zu gut einem Viertel unter Kontrolle. Zwischenzeitlich waren mehr als 40.000 Menschen zur Evakuierung aufgerufen worden.
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2: Am Mikrofon der Livio Biondini. Der zweite Tag vom Prozess rund um den Bergsturz von Bund aus dem Jahr 2017 steht ganz im Zeichen von der Anwälte, von der Anklagten. Heute Morgen hat der Anwalt vom beschuldigten Geolog vom Amt für Wald und Naturgefahren sein Plädoyer gehalten. Er fordert einen Freispruch für seinen Mandant. Laut ihm ist die Anklage zu wenig präzise und das Gutachten, wo sich die Staatsanwaltschaft darauf stützt, hat Schwachstellen. Zudem gäbe es in Graubünden immer das Risiko von Naturereignissen. Würde man die alle ausschliessen, könnte man nicht mehr in Graubünden leben. Weiter geht's mit den Plädoyers von der Anwälte von den zwei Vertretern der Gemeinde Pregalia. Auf der Anklagebank sitzt unter anderem die damalige Gemeindepräsidentin und jetzig Nationalrätin Anna Giacometti. Schon gestern die Plädoyers gehalten haben die Anwälte vom Anklagten externen Geolog und dem Anklagten Forstingenieur vom Amt. Auch sie fordern einen Freispruch. Auch die Staatsanwaltschaft und der Anwalt von den Angehörigen der Opfer sind zu Wort gekommen. Sie fordern eine Geldstrafe bzw. eine faire Strafe und eine Genugtuung. In der Gemeinde Splüga, oberhalb vom Siedlungsgebiet, wird eine Rückhaltemaßnahme für Geschirr und Schwemmholz gebaut. Außerdem soll der Rhein aufgeweitet werden und es wird einen neuen Anschluss an die Nationalstrasse geben. Das alles ist für den Hochwasserschutz, wie der Kantonsingenieur Reto Knuchel sagt.
3: Das Gesamtprojekt führt dazu, dass man das Siedlungsgebiet und natürlich auch Strassenträger wie Nationalstrasse und Kantonsstrasse schützen kann von einem zukünftigen 100-jährigen und 300-jährigen Ereignis.
2: Grund dafür ist eine Überschwemmung, die es 2019 in Splüga gegeben hat. Der Hüscherbach und der Hinterrhein haben damals das Dorf überflutet und für schwere Schäden gesorgt. Die Ereignisse von dem Hochwasser sind dem Gemeindepräsident Christian Simmer noch sehr präsent.
4: Es waren sehr, sehr, sehr eindrückliche Szenen, die sich dort dann abgespielt haben. Wir sind dann am Schluss zum Glück mit einem blauen Auge davongekommen. Es hat keine Todesopfer gefordert, sondern nur Sachschaden. Aber trotzdem, wir mussten das Dorf evakuieren. 2/3 vom Dorf Blübgen evakuieren. Das waren schon sehr eindrückliche Szenen.
2: All die Projekte kosten insgesamt rund 20 Millionen Franken. Etwa 1,5 Millionen davon zahlt Gemeinde Blübgen selber. Der Rest wird vom Bund, am Kanton und privaten Organisationen finanziert. In Engi ist es gestern Morgen zu einer sogenannten Bedrohungssituation gekommen, wie die Kantonspolizei Glarus schreibt. Im Einsatz sind 35 Einsatzkräfte gewesen, unter anderem eine Interventionseinheit vom Kompetenzzentrum Süd sowie eine Verhandlungsgruppe von Kantonspolizei Glarus. Die Michelle Stucki, Mediensprecherin von Glarner Kantonspolizei, bestätigt den Einsatz.
5: Wir haben am Morgen eine Mitteilung bekommen, dass sich in Engi bedrohliche Situation zutreibt und sind dementsprechend mit einem grossen Satz ausgerückt.
2: Eine 60-jährige Person sei darauf aber festgenommen worden. Mehr Angaben dazu können die Polizei momentan nicht machen. Die Kantonspolizei und Staatsanwaltschaft ermitteln jetzt. Die neue Beratungsstelle Kompass Glarus bietet Leuten in schwierigen Lebenssituationen Hilfe. Beraten lassen können sich alle Glarnerinnen und Glarner. Kompass bietet aber nur Orientierung und nicht aktive Hilfe wie Formular ausfüllen, sagt der Projektleiter Stefan Braun.
6: Am Montagabend sind wir vor Ort. Wir machen keine Fallführung, wir begleiten nicht über längere Zeit. Und darum haben wir uns die Grenzen müssen setzen. Wir schauen, wo stehen wir. Wohin könnte es gehen? Und dann, wer könnte allenfalls helfen bei dem nächsten Schritt?
2: Finanziert wird die Beratungsstelle vom Kanton Glarus. Das Projekt läuft vor 2 Jahren zur Probe. Nachher werde geschaut, ob und wie es weitergeht.
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7: Heute sind wir im Moment recht bewölkt noch unterwegs und es ist immer wieder einmal nass. Im Laufe des Nachmittags sollte es aber dann mehr und mehr auftun. 19 Grad haben wir heute in Kurwalden, 20 in Zern und 24 in Mels. Morgen Mittwoch, da ist dann aber die Sonne wieder überall zurück. Sie scheint in der ganzen Region und es wird noch einmal sommerlich warm, das dann mit bis zu 27 Grad morgen in Chur.
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7: Und da habe ich keine Meldungen. Im Moment, ihr kommt überall gut vorwärts in der Südostschweiz, kommt gut und sicher an eurem Ziel an.
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7: Sieben ab 12 haben wir sehr losen das Radio von da und das Wochenende gibt es ganz viel Musik. Zwar tönt an den einen Orten so. Und zwar am Jazzfestival Zergans am Freitag und am Samstag. Und da verschenken wir jetzt 2 Tickets in der Buchstabensuppe. Und ihr könnt ihr spielen auf 081 255 55 55. Läuten wir jetzt ins Studio an und dann hören wir uns gleich nachher. Wir schicken euch ans Jazzfestival Zergans, spielen mit Nummer 081 255 55 55.

0: Und er ist zu uns jetzt zugeschaltet, Philipp aus Zergans. Hallo.
1: Hoi.
0: Guten Mittag. Hey Philipp, wir haben es schon gerade erwähnt, du bist aus Zergans, spielst ja hier um zwei Tickets für das Jazz-Festival, das das Wochenende bei euch ist. Quasi vor der Haustür, kann man sagen.
1: Ja, das ist sehr cool, ja. Bin ich mit. Wunderbar.
0: Und wärst jetzt sowieso auch gegangen oder einfach, weil du es gerade gefunden hast, hey, wenn es da zwei Tickets zum Abstauben gibt, probieren wir es jetzt einfach.
1: Nein, wäre auch ausgegangen, aber es ist gerade noch praktisch gegangen, wenn es so kommt, ja.
0: Wäre es gerade noch idealer. Ja, super, dann würde ich sagen, machen wir doch das auch. Meine Tüme sind schon mal gedruckt. Damit du aber auch noch gerade weisst, wie das Ganze abläuft, kriegst du jetzt die Regeln erklärt von Jessica Müller.
2: Hallo Philipp, hoi. Also, das Ganze ist überhaupt nicht kompliziert. Wir geben dir jetzt 40 Sekunden Zeit. Während diesen 40 Sekunden brauchen wir von dir mindestens 8 richtige Begriffe. Dein Buchstabe heute ist D, wie zum Beispiel Domlesk. Wenn dir gerade nichts einfällt, Philipp, gebe ich dir den Tipp, um ganz schnell weitersagen, weil dann kommt der nächste Begriff und du kannst so wertvolle Sekunden sparen.
1: Ja, ist gut, passt.
0: Gut, deine 40 Sekunden starten gerade jetzt. Den ersten Begriff, der ist übermorgen.
1: Der Donnerstag.
0: Eine runde Zahl.
1: Weiter.
0: Ist auf dem Haus drauf.
1: Weiter.
0: Ein Tier im Meer.
1: Relativ.
0: Der grösste Finger, den wir haben.
1: Daumen.
0: Der hat es an der Kerze dran.
1: Doch.
0: Sagt man, wenn man etwas kriegt.
1: Danke.
0: Ist es in der Nacht von draussen?
1: Dunkel.
0: In der Schweiz gibt es einen Haufen zum Reden von denen.
1: Keine Ahnung. Dialekt.
0: So hat man den Tanzclubs auch gesagt.
1: Druckluft.
0: Die steht im Bad.
1: Dusche.
0: Ist er kleiner als eine Stadt?
1: Dorf.
0: Jawohl, Gang ist schon da gewesen. Wir schauen es uns mal an.
2: Jawohl, Philipp. Tun wir mal miteinander zuerst auflösen, was du nicht gewusst hast. Eine runde Zahl. Das wäre zum Beispiel 30 gewesen. Dann ist auf dem Haus drauf, das wäre das Dach. Und da musst du mir nochmal geschwind helfen. So hat man den Tanzclubs auch gesagt. Was hast du da für eine Antwort gegeben?
1: Was hat man gesagt?
2: So hat man den Tanzclubs auch gesagt. Das war eine Frage.
1: Der Dosing.
2: Dancing, das geht eigentlich auch, oder?
0: Ja, irgendwie schon.
2: Wir das sehen wir doch auch immer. Ort. Wir haben da Disco notiert, aber Dancing, das zählen wir natürlich auch. Und so können wir insgesamt auf 9 richtige gratulieren.
0: Das lange.
1: Dankeschön.
0: Hey, super. Ja, gut. Dann wünschen wir dir am Wochenende ganz viel Spass, Philipp. Und merci dir fürs Mitspielen. Schönes Tagli.
1: Super, merci. Schönes Tagli.
0: Ciao, ciao.
1: Tschüss.

0: Sie hat dieses Jahr ihren grossen Durchbruch gehabt mit dem Song da. You take my life just for the thrill. Die 20-jährige Sienna Spyro und sie liefert fleissig neue Musik. Material Lover, das nur einer von denen und der gehören hier bei uns geht's als nächstes vor dem 12:30.
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0: Tiana Spyro, hier auf Radio Grieche, Material Lover, halbe eins war es. Die neuesten Meldungen aus der Südostschweiz jetzt mit dem Livio Biondini.
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2: Der zweite Tag vom Prozess rund um den Bergsturz von Bund aus dem Jahr 2017 steht ganz im Zeichen von der Anwälte, von der Anklagten. Heute Morgen hat der Anwalt vom beschuldigten Geologen vom Amt für Wald und Natur gefahren, einen Freispruch für seinen Mandant gefordert. Er begründet, dass die Anklagte zu wenig präzise sei und das Gutachten, wo sich die Staatsanwaltschaft darauf stütze, Schwachstellen hätte. Zudem gäbe es Graubünden immer das Risiko von Naturereignissen. Würde man die alle ausschliessen, könnte man nicht mehr zu Graubünden leben. Beim Prozess bis zu Bondo sind fünf Leute angeklagt. Im Zentrum steht die Frage, ob sie vor dem Bergsturz genug gemacht haben, um den Tod von acht Wandererinnen und Wanderern zu verhindern. Die Gemeinde Splügen investiert in den Hochwasserschutz. Grund dafür ist eine Überflutung vom Dorf, wo im Jahr 2019 schwere Schäden hinterlassen hat. Aus dem Ereignis hätten wir jetzt lernen können, sagt der Kantonsingenieur Rito Knuchel.
3: Die Kenntnisse waren, dass man im oberen Bereich von Splügen eine Rückhaltemassnahme machen muss, für ein grosses Ereignis, aber vor allem auch, was den Rhein anbelangt, den Hinterrhein betrifft, dass man dort eine Aufweitung machen muss, dass man dort genügend Raum schaffen, dass, wenn es zu Ablagerungen kommt, dass dann die dort auch abgelagert werden können.
2: Und diese Massnahmen werden jetzt umgesetzt. Außerdem baut das Bundesamt für Strassen Astra noch einen neuen Anschluss an die Nationalstrasse. 40 Leute in der Gemeinde Krono haben die Nacht nicht in ihren Häusern verbringen. Grund dafür sind der starke Regen und das überfüllte Rückhaltebecken von einem Bach gewesen. Wie der Bürgermeister von Krono, der Samuele Cenzi, gegenüber RSI sagt, haben sie heute Morgen wieder in ihre Häuser zu Verdabio zurückgehen dürfen. Die Lage sei ruhig und es hat keine Schäden gegeben. Das überfüllte Rückhaltebecken werde geklärt. Nach dem starken Regen sollen die heute Fachleute die Umgebung genauer untersuchen. Die Kantonspolizei Glarus hat gestern Morgen eine Mitteilung von einer sogenannten Bedrohungssituation in Enge gekriegt und ist darauf aber ausgerückt, wie die Mediensprecherin von Glarner Kantonspolizei, Michelle Stucki, bestätigt.
4: Es sind 35 Angehörige von der Polizei und vom Rettungsdienst, die versucht haben, dementsprechend die Situation zu entschärfen.
2: Beim Einsatz sind eine 60-jährige Person festgenommen worden. Die Kantonspolizei und Staatsanwaltschaft ermitteln die jetzt. Mehr Hintergründe zu dieser Bedrohungssituation können die Polizei momentan nicht rausgeben.
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0: Ja, der Dienstag sieht im Moment zum Teil noch ein bisschen grau und stellenweise auch verregnet aus. Aber im Verlauf des Nachmittags da kommen dann doch die ein oder anderen freundlichen Abschnitte führen. Und die Sonne dann immer wieder mal. Temperaturen heute bei 27 Grad in Krono und 24 haben wir in Bonaduz. Und auch morgen da meldet sich die Sonne dann wieder komplett zurück. Es gibt einen freundlichen und auch wieder einen wärmeren Mittwoch. Temperaturen dann im Laufe des Tages bei 19 Grad St. Moritz.
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0: Und euch soweit alles gut auf der Strasse von Region. Ihr habt Freifahrt.
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0: Im Moment läuft der Prozess wegen Bergsturz im 2017 in Bondo, aber auch im Wallis droht aktuell eine Berggefahr. Wir schauen dorthin, das machen wir in dieser Viertelstunde.

0: Kaum startet der Prozess um den tödlichen Bergsturz von Bondo, droht in der Schweiz eine weitere Berggefahr. In der Oberwalliser Gemeinde Randen ist wegen einem Gletscherabbruch die zweithöchste Gefahrenstufe ausgerufen worden. Fachleute rechnen damit, dass es in den nächsten Tagen zu Abbrüchen kommen könnte. Bundeshausredaktorin Selina Urech, wie ist die Situation aktuell?
1: Gestern haben die Behörden gemerkt, dass sich die Eismasse deutlich schneller und stärker bewegt. Darum droht am Gletscher massive Abbruchgefahr. Die Gemeinde Mattertal hat darum eben die Überwachung der Gefahrenzone auf die zweithöchste Stufe erhöht und ein grösseres Gebiet abgesperrt. Wohngebäude sind aktuell aber noch nicht von der Absperrung betroffen. Die Situation wird laut Gemeindepräsident aber mehrmals pro Tag von Fachpersonen analysiert.
0: So eine Abbruchgefahr ist zu Randa aber nicht zum ersten Mal ausgerufen worden, oder?
1: Nein, Randa hat sogar schon mehrere Abbrüche gehabt. In den 70er Jahren hat es zwei kleinere Lawinen gegeben. Der letzte grosse Abbruch war aber vor rund 35 Jahren. Dort hat Randa einen grossen dreifachen Bergsturz getroffen. Das grösste Ereignis ist aber eine Weile her. 1819 hat es eine gewaltige Schneelawine gegeben. Die hat damals über 100 Häuser zu Randa zerstört und zwei Menschen getötet.
0: Und in welche Kategorie fällt der jetzige Abbruch?
1: Ja, genaue Zahlen gibt es aktuell nicht, nur eben das Sperrgebiet auf das Dorf grenzt, das Dorf selber aber noch nicht abgesperrt ist. Die Gemeinde mahnt aber, dass die Sperrzone dringend eingehalten werden soll und die Gefahrenzone nicht betreten werden
2: darf. 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

Sam Ryder, More gehört hier beim Radio von hier. 10 Minuten an, dann wird es 1. Bis dahin haben wir noch Taylor Swift. I knew it, I knew you. Geht als nächstes hier noch Musik aus der Schweiz von Dabu Fantastic. Guten Mittag wünsche ich euch.

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1: Im Studio der Nico Eichwald. Viele Menschen gehen beim Bergwandern weiter, obwohl sie sich an einer heiklen Stelle unsicher fühlen. Laut einer neuen Studie der Beratungsstelle für Unfallverhütung machen das mehr als zwei Drittel der Betroffenen. Besonders jüngere und weniger erfahrene Wandernde kehren seltener um. Die BFU rät, ein ungutes Gefühl als Warnsignal ernst zu nehmen und im Zweifel umzukehren. In der Schweiz kommen jedes Jahr durchschnittlich 45 Menschen beim Wandern ums Leben. Das Behördenlogin Agov hat im August die Marke von 2 Millionen Nutzerkonten durchbrochen. Das teilt die Bundeskanzlei mit. Mit Agov kann sich die Bevölkerung einfach und sicher zu digitalen Dienstleistungen anmelden, etwa für die Steuererklärung. Neben dem Bund nutzen auch 14 Kantone sowie Städte und Gemeinden das Agov-Login. Jede Woche kommen demnach rund 25.000 Nutzerinnen und Nutzer dazu. Die Zunahme ist auch auf die laufende Umstellung des bisherigen CH-Login auf Agov zurückzuführen. Ein Buschfeuer im US-Bundesstaat Nevada hat mehr als 30 Häuser zerstört. Laut Feuerwehr dürften es noch mehr werden. Zugleich melden die Einsatzkräfte Fortschritte im Kampf gegen die Flammen. Das Feuer nahe der Stadt Reno sei zu gut einem Viertel unter Kontrolle. Zwischenzeitlich waren mehr als 40.000 Menschen zur Evakuierung aufgerufen worden. Das Bundesamt für Landestopographie SwissTopo hat für das laufende Schuljahr eine neue Online-Schatzsuche lanciert. Das kostenlose Lehrmittel rund um Burgen und Schlösser soll Schülerinnen und Schüler im Alter von 10 bis 15 Jahren spielerisch mit Geodaten vertraut machen. Die Schatzsuche führt in 10 Etappen zu verschiedenen historischen Bauten in der Schweiz, wie SwissTopo mitteilt. Thematisch dreht sich alles um Schlösser, Burgen und Ruinen. Das übergeordnete Ziel sei die Vermittlung von Kenntnissen im Umgang mit Geodaten. US-Präsident Donald Trump hat in seinem Versuch, die Briefwahl vor den Parlamentswahlen im Herbst einzuschränken, einen Zwischensieg errungen. Der oberste Gerichtshof hat den Weg für die Umsetzung einer Verordnung teilweise freigemacht. Es sei allerdings möglich, erneut gegen die Einschränkungen zu klagen, berichten Nachrichtenagenturen. Trump will mit der Briefwahleinschränkung angeblich Wahlbetrug verhindern. Kritiker vermuten dagegen eine gezielte Benachteiligung demokratischer Wähler. Diese stimmen häufiger per Post ab.
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2: Am Mikrofon der Livio Biondini. Der zweite Tag vom Prozess rund um den Bergsturz von Bund aus dem Jahr 2017 steht ganz im Zeichen von der Anwälte, von der Anklagten. Heute Morgen hat der Anwalt vom beschuldigten Geolog vom Amt für Wald und Natur gefahren sein Plädoyer gehalten. Er fordert einen Freispruch für seinen Mandant. Laut ihm ist die Anklage zu wenig präzise und das Gutachten, wo sich die Staatsanwaltschaft darauf stützt, hat Schwachstellen. Zudem gäbe es in Graubünden immer das Risiko von Naturereignissen. Würde man die alle ausschliessen, könnte man nicht mehr in Graubünden leben. Weiter geht's mit den Plädoyers von der Anwälte von den zwei Vertretern der Gemeinde Pregalia. Auf der Anklagebank sitzt unter anderem die damalige Gemeindepräsidentin und jetzig Nationalrätin Anna Giacometti. Schon gestern die Plädoyers gehalten haben die Anwälte vom Anklagten externen Geolog und dem Anklagten Forstingenieur vom Amt. Auch sie fordern einen Freispruch. Auch die Staatsanwaltschaft und der Anwalt von den Angehörigen der Opfer sind zu Wort gekommen. Sie fordern eine Geldstrafe bzw. eine faire Strafe und eine Genugtuung. In der Gemeinde Splüga, oberhalb vom Siedlungsgebiet, wird eine Rückhaltemaßnahme für Geschirr und Schwemmholz gebaut. Außerdem soll der Rhein aufgeweitet werden und es wird einen neuen Anschluss an die Nationalstrasse geben. Das alles ist für den Hochwasserschutz, wie der Kantonsingenieur Reto Knuchel sagt.
3: Das Gesamtprojekt führt dazu, dass man das Siedlungsgebiet und natürlich auch Strassenträger wie Nationalstrasse und Kantonsstrasse schützen kann von einem zukünftigen 100-jährigen und 300-jährigen Ereignis.
2: Grund dafür ist eine Überschwemmung, die es 2019 in Splüga gegeben hat. Der Hüscherbach und der Hinterrhein haben damals das Dorf überflutet und für schwere Schäden gesorgt. Die Ereignisse von dem Hochwasser sind dem Gemeindepräsident Christian Simmer noch sehr präsent.
4: Es sind sehr, sehr, sehr eindrückliche Szenen gewesen, die sich dort dann abgespielt haben. Wir sind dann am Schluss zum Glück mit einem blauen Auge davon gekommen. Es hat kein Todesopfer gefordert, sondern nur Sachschaden. Aber trotzdem, wir mussten das Dorf evakuieren. 2/3 vom Dorf Blübgen evakuieren. Das sind schon sehr eindrückliche Szenen gewesen.
2: All die Projekte kosten insgesamt rund 20 Millionen Franken. Etwa 1,5 Millionen davon zahlt Gemeinde Blübgen selber. Der Rest wird vom Bund, am Kanton und privaten Organisationen finanziert. In Engi ist es gestern Morgen zu einer sogenannten Bedrohungssituation gekommen, wie die Kantonspolizei Glarus schreibt. Im Einsatz sind 35 Einsatzkräfte gewesen, unter anderem eine Interventionseinheit vom Kompetenzzentrum Süd sowie eine Verhandlungsgruppe von Kantonspolizei Glarus. Die Michelle Stucki, Mediensprecherin von Glarner Kantonspolizei, bestätigt den Einsatz.
5: Wir haben am Morgen eine Mitteilung bekommen, dass sich in Engi eine bedrohliche Situation zuträgt und sind dementsprechend mit einem grossen Satz ausgerückt.
2: Eine 60-jährige Person sei darauf aber festgenommen worden. Mehr Angaben dazu können die Polizei momentan nicht machen. Die Kantonspolizei und Staatsanwaltschaft ermitteln jetzt. Die neue Beratungsstelle Kompass, Glarus, bietet Leute in schwierigen Lebenssituationen Hilfe. Beraten lassen können sich alle Glarnerinnen und Glarner. Kompass bietet aber nur Orientierung und nicht aktive Hilfe wie Formular ausfüllen, sagt der Projektleiter Stefan Braun.
6: Am Montagabend sind wir vor Ort. Wir machen keine Fallführung, wir begleiten nicht begleiten über längere Zeit. Und darum haben wir uns die Grenzen müssen setzen. Wir schauen, wo stehen wir. Wohin könnte es gehen? Und dann, wer könnte allenfalls helfen bei dem nächsten Schritt?
2: Finanziert wird die Beratungsstelle vom Kanton Glarus. Das Projekt läuft vor 2 Jahren zur Probe. Nachher werde geschaut, ob und wie es weitergeht.
7: Das Wetter. Nach einem grauen und teils verregneten Vormittag tut es jetzt immer mehr auf und die Sonne die zeigt sich auch da und dort heute Nachmittag. Temperaturen sind bei 19 Grad in Churwalden, 20 haben wir in Zern und 24 in Mils. Und am Mittwochmorgen da kommt dann der Sommer nochmal zurück mit viel Sonnenschein, die wir morgen kriegen. Und auch die Temperaturen die gehen dann wieder ein bisschen mehr in die Höhe, bis zu 27 Grad. Morgen dann im Laufe des Tages in Chur.
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7: Und da habe ich aktuell nichts zu vermelden. Ihr kommt ohne grössere Störungen oder Stocker vorwärts in die Region. Allen unterwegs gute und eine sichere Fahrt.
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7: Guten Mittag mit Radio Grischa drauftakt. In der Stunde macht jetzt Klock Klock. Schön sind ihr da mit uns.

0: Unterwegs mit Laura Brannigan und ihrem Klassiker Self-Control gehört hier auf Radio Grischa an dem 25. August. Und ich weiss nicht, wie es euch geht, aber wenn ihr nach dem Tanken weglaufend oder spätestens, wenn ihr an der Kasse steht, dann bleibt im Moment der Schnuff wahrscheinlich schnell mal kurz weg. Ja, Benzinpreise, die sind in die Höhe. Und wir sind darum mal euch gefragt, ja, was gibt es denn für andere Optionen, statt jeden Tag mit dem Auto unterwegs zu sein?
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0: Zusammen gut in den Nachmittag. Jetzt geht's mit Purple Disco Machine und Sophie and the Giants. Mit Paradise da am Start geht in den nächsten Augenblick.
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0: Ihr hört das Radio von hier, 1:30 haben wir Sitz.
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0: Heute haben wir einen Mix aus den Wolken, zum Teil mal noch ein paar einzelne Regentropfen, aber im Laufe des Nachmittags wird es dann immer freundlicher. 27 Grad haben wir heute in Grono und 24 sind es in Bonaduz. Morgen, da gibt es dann den nächsten Spätsommertag. Die Sonne scheint im ganzen Gebiet und es wird noch mal ein Spürchen wärmer. Temperaturen dann in St. Moritz morgen bei 19 Grad.
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0: Da habe ich keine Meldungen im Moment für euch. Ihr kommt überall im Sendegebiet ohne größere Störungen vorwärts. Die einen von euch hocken sicher schon wieder hinter dem Schreibtisch oder sind auf der Baustelle. Und für die anderen geht es vielleicht auch schon bald in den Feierabend. Wir begleiten euch hier mit ganz viel Musik durch den Dienstag. Jetzt von David Guetta und der Sia. Und ich bin Tanne Ambühl heute für euch im Studio.

0: Wie haben wir uns über den Regen und die Abkühlung gefreut in den letzten Tagen. Im Gelenkental hat der Regen aber letzte Woche dafür gesorgt, dass die Gelenkenstrasse bis wahrscheinlich Ende Woche gesperrt bleibt. Erst letzte Nacht haben auf dem Gemeindegebiet von Grono 40 Leute zu Hause verlassen müssen. Auch hier wieder wegen dem Regen. Florian Mani aus der Redaktion. Regen kann auch für die Räte Spahn heikel werden.
1: Das ist vor allem der Fall, wenn Murgänge und Hochwasser rum sind. Darum gibt es beispielsweise am Carrerabach in der Ruinalta ein Alarmsystem. Das sperrt bei Gefahr die Strecke und alarmiert sofort per SMS. Ein Start-up will mit Hilfe von künstlicher Intelligenz noch früher warnen können. Der CEO Steve Weingart erklärt das System.
2: Das ist im Prinzip wie ein Abstandstester beim Auto, also dieses Piepen, was man am Auto hat. Nur haben wir kein Piepen, sondern wir haben Daten, also fast auf 2 mm genau. Dadurch können wir den Wasserstand messen. Aber wir haben auch Wetterstationen im Einsatz, wo wir auch den Niederschlag messen. Und das dann im Verhältnis, wie viel Niederschlag es gibt, kommt im Bach an. Und das, da wollen wir Wahrscheinlichkeiten berechnen.
1: Die ersten Messdaten, die sind auch schon gesammelt worden. Warum es das Experiment gibt und wie es eigentlich weitergeht, das hören wir im Infokompakt kurz nach der 5.
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Upside Down, gemütlich, unterwegs mit dem Jack Johnson. Und statt einen zum Zurücklehnen, gibt es jetzt Energie für den Nachmittag. Und zwar mit dem da Golden aus dem Film K-Pop Demon Hunters, ein riesen Hit aus dem letzten Jahr, gibt es jetzt hier auf Radio Grischa.

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1: Im Studio der Nico Eichwald. Viele Menschen gehen beim Bergwandern weiter, obwohl sie sich an einer heiklen Stelle unsicher fühlen. Laut einer neuen Studie der Beratungsstelle für Unfallverhütung machen das mehr als 2/3 der Betroffenen. Besonders jüngere und weniger erfahrene Wandernde kehren seltener um. Die BFU rät, ein ungutes Gefühl als Warnsignal ernst zu nehmen und im Zweifel umzukehren. In der Schweiz kommen jedes Jahr durchschnittlich 45 Menschen beim Wandern ums Leben. Das Bundesstrafgericht hat einen Genfer Vermögensverwalter zu einer Freiheitsstrafe von 7 Jahren und 11 Monaten verurteilt. Der Mann zweigte über 14 Millionen Franken von ihm anvertrauten Geldern ab, wie das Bundesstrafgericht mitteilt. Die Taten gehen auf den Zeitraum von 2009 bis 2015 zurück. Der Vermögensverwalter eröffnete ein Bankkonto, um die Gelder einer Gesellschaft darauf einzuzahlen. Gemäß dieser Kundin sollten die Gelder so verwaltet werden, wie es ein guter Familienvater tun würde. Damit die Gesellschaft nichts bemerkte, legte er ihr gefälschte Bankauszüge vor. Das Bundesamt für Landestopographie Swisstopo hat für das laufende Schuljahr eine neue Online-Schatzsuche lanciert. Das kostenlose Lehrmittel rund um Burgen und Schlösser soll Schülerinnen und Schüler im Alter von 10 bis 15 Jahren spielerisch mit Geodaten vertraut machen. Die Schatzsuche führt in 10 Etappen zu verschiedenen historischen Bauten in der Schweiz, wie Swisstopo mitteilt. Thematisch dreht sich alles um Schlösser, Burgen und Ruinen. Das übergeordnete Ziel sei die Vermittlung von Kenntnissen im Umgang mit Geodaten. Um ihre Energie optimal einzuteilen, passen Zugvögel ihren Flug den Gebieten an, die sie durchqueren. Die Ergebnisse einer Studie der Schweizerischen Vogelwarte Sempach zeigen, dass die Vögel ihre Flughöhe je nach dem zu überwindenden Hindernis drastisch ändern. Sie fliegen nachts durchschnittlich in 1600 Metern Höhe und tagsüber in 2800 Metern Höhe. Einige Exemplare steigen tagsüber sogar bis auf 6000 Meter. Dies, um von den kühleren Temperaturen in dieser Höhe zu profitieren und eine Überhitzung zu verhindern.
0: Das Wetter.
2: Jetzt am Nachmittag verzeichnen sich die Wolken. Meistens tut es immer mehr auf und da kriegen wir auch hier und da ein bisschen Sonne ab. 19 Grad heute in Kurwalden, 20 Zahn und 24 haben wir zu Mels. Ja, morgen Mittwoch, da gibt es dann nochmal eine Portion Sommer. Die Sonne meldet sich über den ganzen Tag und es wird dann nochmal ein bisschen wärmer. Bis zu 27 Grad gibt es dann morgen im Churer Rheintal.
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2: Da habe ich keine Meldungen für euch an dieser Stelle. Allen unterwegs eine gute und eine sichere Fahrt.
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2: Zusammen gehen wir durch den Nachmittag jetzt mit einer halben Stunde Musik aus der Schweiz.
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2: Und da hören wir Hecht, die mit dabei sind. Vor um 2:30 starten wir aber mit dem Kuno Launer und Zürich West. Weiterhin ganz einen guten Dienstag.
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1: Im Studio der Nico Eichwald. Das Bundesstrafgericht hat einen Genfer Vermögensverwalter zu einer Freiheitsstrafe von 7 Jahren und 11 Monaten verurteilt. Der Mann zweigte über 14 Millionen Franken von ihm anvertrauten Geldern ab, wie das Bundesstrafgericht mitteilt. Die Taten gehen auf den Zeitraum von 2009 bis 2015 zurück. Der Vermögensverwalter eröffnete ein Bankkonto, um die Gelder einer Gesellschaft darauf einzuzahlen. Gemäß dieser Kundin sollten die Gelder so verwaltet werden, wie es ein guter Familienvater tun würde. Damit die Gesellschaft nichts bemerkte, legte er ihr gefälschte Bankauszüge vor. Das Bundesamt für Landestopographie SwissTopo hat für das laufende Schuljahr eine neue Online-Schatzsuche lanciert. Das kostenlose Lehrmittel rund um Burgen und Schlösser soll Schülerinnen und Schüler im Alter von 10 bis 15 Jahren spielerisch mit Geodaten vertraut machen. Die Schatzsuche führt in 10 Etappen zu verschiedenen historischen Bauten in der Schweiz, wie SwissTopo mitteilt. Thematisch dreht sich alles um Schlösser, Burgen und Ruinen. Das übergeordnete Ziel sei die Vermittlung von Kenntnissen im Umgang mit Geodaten. Eine Walliserin, die sich als Nichte von FC Sion-Präsident Christian Constantin ausgegeben hat, um Betrugsdelikte zu begehen, muss eine Freiheitsstrafe von 14 Monaten verbüßen. Dies hat das Bundesgericht bestätigt. Die Frau verschaffte sich mit gefälschten Identitäten unter anderem Mietwohnungen, Fahrzeuge und Kreditkarten im Wert von 190.000 Franken. Die Serienbetrügerin war mehrere Jahre in den Kantonen Watt und Wallis sowie im benachbarten Frankreich aktiv. Um ihre Energie optimal einzuteilen, passen Zugvögel ihren Flug den Gebieten an, die sie durchqueren. Die Ergebnisse einer Studie der schweizerischen Vogelwarte Sempach zeigen, dass die Vögel ihre Flughöhe je nach dem zu überwindenden Hindernis drastisch ändern. Sie fliegen nachts durchschnittlich in 1600 Metern Höhe und tagsüber in 2800 Metern Höhe. Einige Exemplare steigen tagsüber sogar bis auf 6000 Meter. Dies, um von den kühleren Temperaturen in dieser Höhe zu profitieren und eine Überhitzung zu verhindern.

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1: Achtsamkeit sollte ja eigentlich für mehr Ruhe und weniger Stress im Leben sorgen. Beim Kurdinger Wietzel auf der Bühne führt sie aber zu Mord und Chaos. Was hinter der Krimikomödie «Achtsam Morden» steckt, das hören wir jetzt von der Jessica Gebrez in den Minuten Romanches.
2: 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Ein Theater der Stadt zu selber, ein schiessen nominal Projekt, geht dann darunter eine Jagdur Kurdinka Wietzel am Mess in Pais. Es geht Jugendur in die Gende Luven an ihr Tradition aus, ein Juga a Casa schon in Sentimento der Party.
3: 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Also, ich bin im Publikum, ich bin auch der Publikum. Ich halt, simplement bei Spähen, es ist eine Casa, wenn es genuschen, vor ein paar Jahren, scheint es mir als Spektaturs.
2: Ein Theater der Stadt sich selber präsentiert drei Talks in einer Prelektion Szenica, Lou ein Theater Performance, und der Talk Prinzipal eine Komödie Criminale. Achtsam Morden. Und quelle sind uns an questem Abend mirà al Curtindo Museum Regional. 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
4: Das war nun das dritte Ultimatum. Nach Katharina, Kita-Platz, Toni, Emily muss sterben, nun auch noch Boris und die nicht erfüllbare Bitte, Dragan bis Montag herbeizuschaffen. Wozu rät Joschka Breitner? Nehmen Sie die Außenwelt, in der Sie gerade sind, wahr. Wenn ich das jetzt tue, komme ich sehr schnell zu einem Entschluss. Sie brauchen eine Pause.
2: Chaos, ein Programm aus Circuit-Talk, ein Talk in der Finde-Liamne, weil es wuss um die Possibilität der feinen Visite im Theater der Stadt, der Sur-Selva.
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2: Im Studio der Nico Eichwald. Die SVP hält die Forderungen der Grünen nach einem raschen Ausstieg aus Öl und Benzin für utopisch. Statt die fossilen Energien sofort zu verbieten, müsse die Schweiz besser mit den Folgen der Hitze umgehen, sagt die Obwalder SVP-Nationalrätin Monika Rürka.
3: Also ich glaube, wir müssen jetzt vor allem auch, wenn es natürlich wärmer wird, helfen, dass wir auch die Leute können schützen, zum Beispiel mit Klimaanlagen. Wir müssen mehr Wasserreserven machen, das sind auch immer die Grünen, die Einsprachen machen.
2: Weitere Diskussionen dürfte es in der Wintersession geben. Die Grünen wollen eine außerordentliche Session zum Klimaschutz beantragen. In Afghanistan sind letztes Jahr mehr als 1000 Menschen ausgepeitscht worden. Das sind so viele wie noch nie, seit in Afghanistan die Taliban die Macht übernommen haben. Häufig seien Menschen wegen angeblicher Sexualdelikte ausgepeitscht worden, sagt die für Afghanistan zuständige Menschenrechtsorganisation. In vielen Provinzen wurden die Opfer auf Sportanlagen sowie öffentlichen Plätzen ausgepeitscht, aber auch in Gefängnissen wurde die Bestrafung angewandt. Die USA streichen Syrien von der Liste der staatlichen Terrorunterstützer. Das schreibt das US-Finanzministerium. Syrien stand seit 1979 auf der entsprechenden Liste. Mit dem Schritt sollen Investitionen gefördert werden. Zudem fallen Sanktionen gegen Syrien weg. Gilt ein Land in den USA als staatlicher Terrorunterstützer, sind unter anderem Rüstungsverkäufe dorthin verboten und die US-Auslandshilfe ist stark eingeschränkt. Derzeit stehen noch Kuba, Nordkorea und der Iran auf der Liste des US-Außenministeriums. Eine Walliserin, die sich als Nichte von FC Sion-Präsident Christian Constantin ausgegeben hat, um Betrugsdelikte zu begehen, muss eine Freiheitsstrafe von 14 Monaten verbüßen. Dies hat das Bundesgericht bestätigt. Die Frau verschaffte sich mit gefälschten Identitäten, unter anderem Mietwohnungen, Fahrzeuge und Kreditkarten im Wert von 190.000 Franken. Die Serienbetrügerin war mehrere Jahre in den Kantonen Watt und Wallis sowie im benachbarten Frankreich aktiv.
4: Wetter. Und da zeigt sich die Sonne wieder ein bisschen mehr inzwischen, aber am Abend da kann es dann gleich noch mal mehr Wolken und auch teilweise noch einen Spritz Regen geben. Das dann auch in der Nacht, aber morgen spätestens, da sind dann die Wolken meistens weg. Es erwartet uns morgen Mittwoch viel Sonne, mal nur mit ein paar ganz einzelnen Quellwolken oben rein. Temperaturen morgen bis 27 Grad in Wallenstadt, 24 gibt es Dissentis und bis zu 22 Zamaden.
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4: Und da habe ich im Moment keine Meldungen für euch aus dem Sendegebiet. Alles gut soweit, kommt gut und sicher an eurem Ziel an.
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4: Zwischendurch auf Radio Grischa und übermorgen da messen sich die Besten aus der Leichtathletik im letzten Rund Zürich. Diamond League macht Halt. Und auch Bündnerin Annie Kählin ist mit dabei. Für sie gibt es sogar einen Debütauftritt. Von dem haben wir es hier bei uns nach den nächsten drei.

0: Müssen wir aber unterbrechen wegen einer Verkehrsmeldung.
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0: Und zwar Vorsicht auf der A13 San Bernardino Richtung Chur zwischen Zillis und Thusis. Dort besteht in beiden Richtungen Gefahr von Personen auf der Fahrbahn. Also Vorsicht, A13 San Bernardino Richtung Chur zwischen Zillis und Thusis. Dort hat es momentan in beiden Richtungen Leute auf der Fahrbahn.

0: Dienstag, der 25. August. Und ab morgen da trifft sich Zürich wieder die Weltelite in der Leichtathletik. Zum 97. Mal geht es über die Bühne, Weltklasse Zürich Diamond League. Auch mit am Start hier aus dem Sendegebiet ist Grüscherin Annik Kählin. Sie ist nach der EM zu Birmingham vor kurzem ein bisschen enttäuscht über ihren vierten Platz gewesen. Und trotz solider Leistungen hat sie eben nicht für die Medaille gelangt. Aber in einer Disziplin ist die Kämpferin allen um die Ohren gesickelt.
1: Das schaut sehr gut aus. Sie ist vorne weg. Da passt alles. Bis zur vorletzten Hürde. Annik Kählin zieht durch und kommt ins Ziel. In 12,59. Neue persönliche Bestleistung.
0: Ja, mit 12,59 sprintet sie in der 100 Meter Hürde über die Ziellinie und hat da doch für staunende Gesichter gesorgt mit dieser Top-Zeit, die sogar schneller als die Europameisterin war. Aus diesem Grund geht es jetzt also am Donnerstagabend das erste Mal in der Diamond League in der 100 Meter Hürde an der Start und dort wird sie dann sogar ihre Schweizer Kollegin und Weltmeisterin Ditashi Kambunchi mit dabei im Rennen haben. Also gegeneinander treten sie dann an, ob die Bündnerin auch da der Konkurrenz davor springt. Warten wir es ab. Der Start von Annik Kählin und der 100 Meter Hürde, der ist dann am Donnerstagabend.
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0: Bring out the lights beim Radio von da jetzt den 20:04 Uhr.
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0: Wir schauen auf die Strasse, wie da heisst Vorsicht auf der A13 San Bernardino Richtung Chur zwischen Zillis und Thusis. Dort wird gemolden, dass es in beiden Richtungen Leute auf der Fahrbahn hat. Also fahren vorsichtig A13 San Bernardino Richtung Chur zwischen Zillis und Thusis. Dort haben Personen auf der Fahrbahn.

0: aus dem 97 kommt die Perla da von Eros Ramazzotti. Quanto amore sei am Eis ab halb fünf.
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0: Auch wenn es im Moment noch recht sonnig ist und aussieht, kann es dann im Laufe des Abends nochmal die einen Regentropfen geben. Der Mittwochmorgen, der hat aber dann noch mehr Sonne parat. Da schwirren nur mal ein paar Quellwolken umeinander. Sonst gibt es aber dann eine freundliche Sache morgen bei 28 Grad Katzis und bis zu 27 gibt es in Glarus.
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0: Und da kann ich Entwarnung geben für das A13 San Bernardino. Richtig Chur zwischen Zillis und Tausis hat es keine Leute mehr auf der Fahrbahn. Und auch sonst im Moment keine Meldungen frei. Ihr kommt überall störungsfrei vorwärts.
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0: Schon wieder auf dem Weg in Feierabend. Tag 2 vor Woche ist so gut wie geschafft. Da geben wir euch Musik aus der Region mit auf den Weg. Geht in den nächsten 10 Minuten. Zuerst aber noch der neueste vor Taschen.

0: Unterwegs durch den Dienstag. Und jetzt gibt's neue Musik von hier, Emanuel Giger.
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2: Am vergangenen Freitag hat die Bündner Rockband Nest and the Blondes ihre neueste Single veröffentlicht. Das Lied «Let me be free» ist eigentlich per Zufall entstanden, wie der Nest and the Blondes Frontmann Andrian erklärt.
3: «Let me be free» ist eigentlich lustigerweise der letzte Song, der für das Album geschrieben worden ist. Eigentlich waren gerade alle Demos am Fertigmachen. Während irgendwie, ich glaube, das ist wirklich das letzte Demo, wo ich ein paar Sachen eingespielt habe, bin ich auf das Riff gekommen. Und das ist mal wieder so ein schönes Geschenk vom Universum gewesen, was ich praktisch allein geschrieben habe. Es ist wirklich auch am Schluss, vielleicht in einer halben Stunde, ist das Demo fertig gewesen.
2: Und mittlerweile ist auch die offizielle Single von «Let me be free» fertig.
3: Und es geht so ein bisschen um den Freiheitsdrang, den ich mein ganzes Leben schon verspüre. Und ohne wirklich zu wissen, was mir denn überhaupt Freiheit gibt. Und das halt, was man meint, das ist auf der anderen Seite. Und zwar auf der anderen Seite, wo auch das grausame grüner ist.
2: Jetzt hören wir sie. Nest and the Blondes mit «Let me be free». Jetzt hier für euch auf Radio Grischa.
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0: Nicht der Taylor Swift und Opalite. Richtig, Feierabend. Und wir schauen für euch in die nächste Stunde. Dort ist bei uns unter anderem die dezentrale Gesundheitsversorgung im Kanton Graubünden das Thema. Die ist ja ein Dauerbrenner. Jetzt soll in der Surselva ein Gesundheitsnetz aus dem Regionalspital, Altersheim und Spitex entstehen. Florian Mani aus der Redaktion.
1: Ab nächstes Jahr soll das Netz offiziell starten. Für die Patientinnen und Patienten ändert sich nichts. Auch alle Mitarbeitenden können die bleiben. Aber dafür verändert sich im Hintergrund ganz viel. Das sagt der Geschäftsführer Marco Salzgeber.
2: Auflagen zu erfüllen, Qualität, Zertifizierungen, Bewilligungen, Budgetierungen, Einkauf, Datenschutz etc. Das ist für kleine Häuser fast nicht mehr machbar. Und ich glaube, das ist auch ein Ausdruck der Tatsache, dass die Institutionen sich auf freiwilliger Basis entschlossen haben, der Reihe seiner Daten beizutreten.
1: Wir klären, was sich alles mit dem neuen Gesundheitsnetz in der Surselva ändern soll und wie es jetzt weitergeht. Und auch heute geht es wieder um den Gerichtsprozess rund um den Fall Bondo. Wir schauen auf den zweiten und letzten Verhandlungstag.
0: Das alles und noch mehr gibt es im Infokompakt. Hier bei uns geht es kurz nach dem 5.

0: Ihr hört Radio Grischa 5 vor 5 Uhr wird es jetzt den Gant und vor einer Stunde. Abschliessend haben wir noch Pink. How do you sleep while the rest of us cry? Mit dir, Mr. President, geht's da, geht als nächstes.
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0: Mr. President.
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2: Im Studio der Nico Eichwald. Die Grünen fordern nach dem Hitzesommer einen Kurswechsel in der Schweizer Klimapolitik. Sie fordern unter anderem ein Staatssekretariat für Klimaschutz und einen raschen Ausstieg aus fossilen Energien, erklärt die Zürcher Grünen-Nationalrätin Mariona Schlatter.
3: Wir müssen sofort aufhören, weiter Ölheizungen einzubauen oder Verbrennerauto verkaufen, weil jedes Auto, das verkauft wird, heizt das Klima um zusätzliche Zentelsgrad an.
2: Zudem wollen die Grünen in der Wintersession eine außerordentliche Session zum Klimaschutz beantragen. Im Juli sind mehr Menschen über den Flughafen Zürich geflogen und die Flugzeuge waren pünktlicher unterwegs. Am gesamten Flughafen Zürich habe die Abflugpünktlichkeit im Juni und im Juli deutlich über den beiden Vorjahren gelegen, teilt der Flughafen mit. So seien im Juli über die Hälfte der Maschinen mit weniger als 15 Minuten Verspätung abgehoben. Die Swiss hatte dagegen mit mehr Annulationen und Ausweichlandungen zu kämpfen, so dass ihre Pünktlichkeit keine Fortschritte machte. In Afghanistan sind letztes Jahr mehr als 1000 Menschen ausgepeitscht worden. Das sind so viele wie noch nie, seit in Afghanistan die Taliban die Macht übernommen haben. Häufig seien Menschen wegen angeblicher Sexualdelikte ausgepeitscht worden, sagt die für Afghanistan zuständige Menschenrechtsorganisation. In vielen Provinzen wurden die Opfer auf Sportanlagen sowie öffentlichen Plätzen ausgepeitscht, aber auch in Gefängnissen wurde die Bestrafung angewandt. Die USA streichen Syrien von der Liste der staatlichen Terrorunterstützer. Das schreibt das US-Finanzministerium. Syrien stand seit 1979 auf der entsprechenden Liste. Mit dem Schritt sollen Investitionen gefördert werden. Zudem fallen Sanktionen gegen Syrien weg. Gilt ein Land in den USA als staatlicher Terrorunterstützer, sind unter anderem Rüstungsverkäufe dorthin verboten und die US-Auslandshilfe ist stark eingeschränkt. Derzeit stehen noch Kuba, Nordkorea und der Iran auf der Liste des US-Außenministeriums. Der ehemalige Fußballnationaltorhüter Jan Sommer ist neu auch Clubmitbesitzer. Als Teil einer Investorengruppe aus ehemaligen Bayern München Spieler steigt Sommer beim portugiesischen Erstligisten Estrela Amadora ein. Amadora ist eine Vorstadt von Lissabon und seit 3 Jahren erstklassig. Zur Investorengruppe gehören unter anderem die beiden ehemaligen deutschen Nazispieler Thomas Müller und Mats Hummels.
4: Ja, heute Abend haben wir so einen Mix aus einzelnen Sonnenstrahlen, aber es kann auch noch mal da und dort einen Sprutzregen geben. Aber morgen, da sind dann die Wolken definitiv verzogen, außer vielleicht noch ein paar ganz einzelne Quellwolken, steht dann morgen vor allem Sonnenschein auf dem Plan. Das bei 27 Grad in Wallenstadt, 24 Zisentis und bis zu 22 gibt es in Samada.
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4: Man kann sagen, so langsam kommen wir an den üblichen Ort in Feierabend Verkehr zu Chur auf der Masanser Strasse Richtung Chur Nord. Brauchen wir ein bisschen Geduld. Und auch im Kanton Glarus zwischen Nevels und Netzstel fährt es auch stocken. Auch dort müssen wir ein paar Minuten länger einberechnen.
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4: Drei ab 5 haben wir jetzt. Das ist der 25. August. Kommen gut in eurer Feierabend.

0: Robin Schulz zusammen mit Felix Jähn, das Radio von hier und ich übergebe jetzt an Florian Mani aus der Redaktion.
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2: In der Surselva soll nächstes Jahr ein neues Gesundheitsnetz entstehen. Wir klären warum. Die Splüge soll das Dorf künftig besser vor Hochwasser geschützt werden, damit es nicht mehr zu Schäden wie vor 7 Jahren kommt. Aber auch heute starten wir zuerst mit der Gerichtsverhandlung rund um den Fall Bondo. Das ist das Infokompakt mit dem Florian Mani. Guten Abend miteinander. 9 Jahre ist es her, wo ein Bergsturz am Piz Cengalo 8 Menschen verschüttet und einen Haufen im Dorf Bondo zerstört hat. Die Woche sind darum 5 Leute wegen mehrfacher fahrlässiger Tötung vor dem Regionalgericht Maloja gestanden. Heute Nachmittag ist der Prozess zu Ende gegangen. Als letzten Anwalt hat heute der Verteidiger vor ehemaliger Gemeindepräsidentin und heutiger Nationalrätin Anna Giacometti sein Plädoyer verhalten. Jasmin Schneider, du hast für uns den Prozess verfolgt. Mit welchen Argumenten hat er seine Mandantin verteidigt?
3: Anna Giacometti war ja die einzige von den 5 Anklagten, die sich gestern auf die Fragen der Richterin einlassen hat. Sie hat darauf verwiesen, dass sie immer auf die Empfehlungen der Fachpersonen vertraut hat und anhand dieser Empfehlungen den Weg nicht gesperrt hat. In eine ähnliche Richtung ist auch das Plädoyer von ihrem Verteidiger gegangen. Er hat auf ihren Werdegang verwiesen und so wollte aufzeigen, dass sie gar nicht in der Lage wäre, um das Risiko eines Bergsturz einzuschätzen. Sie hat sich darum auf die Empfehlungen der Fachpersonen verlassen. Das hat sie gemacht. Er sah darum nicht ein, warum sich Anna Giacometti falsch verhalten haben hätte sollen. Schliesslich hat sie nur das umgesetzt, was man ihr empfohlen hat.
2: Es sind heute noch 2 andere Plädoyers von Verteidigern auf dem Programm gewesen. Auch die dürften einen Freispruch für ihre Mandanten fordern.
3: Sowohl der Förster von der Gemeinde Bregaglia als auch der Geologe vom Amt für Wald und Natur gefahren sind frei zu sprechen. Der Förster hat wie Anna Giacometti keine fachliche Expertise gehabt, um einzuschätzen, wenn es zu einem Bergsturz käme. Auch er hat sich darauf verlassen, was die Geologen sagen. Zudem wäre es nicht seine Aufgabe gewesen, um die Wanderwege sperren zu lassen. Auch der Anwalt vom Geologen vom Amt für Wald und Natur gefahren hat den Standpunkt vertreten, dass sein Mandant nicht befugt gewesen wäre, zum Wanderweg sperren zu lassen. Das sei die Aufgabe der Gemeinde. Sein Mandant hat nur die Lage am Berg beobachtet, zusammen mit noch anderen Fachpersonen. Und sie alle würden heute wieder zu den gleichen Schlüssen ziehen. Ein Bergsturz von dieser Grösse hat sich nicht abzeichnet und es sei auch nicht damit zu rechnen gewesen. Begründet hat er das unter anderem damit, dass das Gutachten, wo sich die Staatsanwaltschaft darauf stützt, gespickt sich mit Widersprüchen und subjektiven Äußerungen.
2: Der öffentliche Teil des Prozesses ist heute Nachmittag zu Ende gegangen. Was für ein Urteil dürfte man erwarten?
3: Das ist schwierig zu sagen. Das Richtergremium beratet sich im Keimen. Mündlich verkündet wird das Urteil dann am 4. September wieder im Kongresszentrum zu Pontresina. Die Verteidiger der 5 Anklagten verlangen alle einen Freispruch, die Staatsanwaltschaft eine bedingte Geldstrafe und der Anwalt der Angehörigen der Opfer will eine gerechte Strafe und eine Genugtuung für die Angehörigen. Klar ist aber, kommt es zu einer Verurteilung, dann dürfte sich das auf einen Haufen Bündner, aber auch Schweizer Gemeinden auswirken. Gerade mit dem Klimawandel werden die Naturereignisse immer wahrscheinlicher und Gemeindebehörden werden immer mehr gefordert sein, zum Entscheid zu treffen. Droht künftig bei einer im Nachhinein zu lockeren Einschätzung ein Geld- oder sogar eine Gefängnisstrafe, stellt sich die Frage, wie gewillt die Leute sind, um sich für ein Amt als Gemeindepräsidentin oder Gemeindevorstand zur Verfügung zu stellen. Zudem stellt sich auch die Frage, ob beim Leben in den Bergen nicht immer mit einem gewissen Restrisiko muss gerechnet werden, weil Naturgefahren nie ganz ausgeschlossen werden können.
2: Jasmin, du bist für uns 2 Tage im Gericht und hast den Prozess verfolgt. Wie hast du die Stimmung wahrgenommen?
3: Eindrücklich war sicher das grosse Interesse. Gestern sind um die 40 Zuschauerinnen und Zuschauer im Gericht und gut 20 Medienschaffende aus der ganzen Schweiz. Heute hat es ein bisschen weniger Leute gehabt, die den Prozess mitverfolgt haben. Für mich war es zwar die erste Gerichtsverhandlung, ich habe aber schon gesagt, dass die Stimmung angespannt war. Für alle Beteiligten ist es eine langjährige Geschichte. Der Bergsturz liegt 9 Jahre zurück. Gerade auch, wo ein Teil der Anklagten das Schlusswort ergriffen hat, hat man gemerkt, dass alle hoffen, dass der ganze Fall nach 9 Jahren bald zum Ende kommt.
2: Das ist die Einschätzung von unserer Gerichtsreporterin Jasmin Schneider. Das Urteil, das wird am 4. September verkündet. Wir bleiben gerade beim Thema Bergsturz, aber ganz unabhängig von Schuldfrage in Bondo. Wie kann ein Berg über Jahrhunderte stabil plötzlich ins Rutschen kommen? Der Markus Seifert hat beim Adrian Pfiffner nachgefragt. Er ist emeritierter Geologieprofessor und hat verschiedene Bücher zur Geologie der Alpen geschrieben.
4: Ja, da gibt's eigentlich zwei wichtige Punkte, die man anschauen muss. Das eine ist, der Fels im Untergrund, der kann zerrüttet sein. Zerrüttet, vielleicht von Zeit her, wo die Alpen gebildet worden sind, aber zerrüttet auch von den verschiedenen Eiszeiten, die wir hatten, wo die Gesteine belastet und wieder entlastet worden sind. Und dann gibt's einfach einen Haufen Brüche innerhalb am Berg in den Gesteinen. Das ist das eine. Das andere ist, es kann einmal eine weiche Schicht haben, wo zum Beispiel, wenn Wasser reinkommt, die Reibung erniedrigt wird und dann nachher rutscht plötzlich dann einfach der ganze Karsumpel, der über dieser weichen Schicht ist, ins Tal ab. Das ist zum Beispiel der Fall gewesen beim Bergsturz von Goldau. Und am Pizzo Cengalo und am Pizzo Cerschen, dort ist es mehr der zerrüttete Fels gewesen, wo zerfallen ist und dann durch die Schwerkraft einfach runter ist.
5: Also da haben wir einerseits haben wir Prozesse, die ganz lang gehen, also über Jahre, Jahrtausende wahrscheinlich. Aber was ist denn so quasi der Auslöser, dass es dann wirklich plötzlich im Moment dann zum Absturz kommt? Also ist das Wasser, ist das Erosion, ist das vielleicht auch ein Erdbeben oder die Schwerkraft oder gibt es eine Kombination von dem allem?
4: Es gibt effektive Kombination und viel werden gefragt, sind es Erdbeben. Wir haben tatsächlich zwei Bergstürze in der Schweiz, wo wir wissen, dass ein Erdbeben so quasi der letzte Punkt war, der das Ganze in Bewegung gesetzt hat. 1946 am Ravilhorn im Wallis und 1593 am Vorderglärnischen im Glarnerland. Das sind zwei Bergstürze, die ganz klar von Erdbeben ausgelöst worden sind, schlussendlich. Aber bei vielen anderen früheren Bergstürzen haben wir keine Ahnung, was dort los war bei dem. Es ist meistens eine Kombination von vielem. Und es ist auch eine Art, oft eine Verkettung. Also zum Beispiel, wenn ein Teil vom Berg mal abbricht und geht, dann nachher wird der Rest, der zurück ist, ist dann sehr unstabil und dann weitet sich der Bergsturz nach hinten aus.
5: Jetzt gerade aktuell wird ja diskutiert, ob man einen Bergsturz voraussagen kann. Ist das eigentlich so oder kann man als Geologe beispielsweise nur sagen, der Berg ist gefährdet, aber wir wissen eigentlich nicht, wenn er kommt?
4: Ja, es ist schon so, wir können als Geologen die instabilen Hänge mit Felsstürzen und Steinschlag erkennen und die sollte man überwachen. Und Vorhersagen ist nachher nur, dass wenn ein Berg überwacht wird, wenn man dann merkt, dass es eine zunehmende Geschwindigkeit gibt vom Kriechen vom Berg, ist das ein Warnsignal. Das ist zum Beispiel passiert in Blatter, aber auch in Brienz-Auls. Und man hat dort die Leute evakuieren können. Eigentlich hat man einen Erfolg gehabt dort mit dieser Überwachung. Und man hat können vorhersagen, jetzt kommt es denn, aber nicht, ob es jetzt morgen kommt oder in zwei Wochen.
5: Also ich nehme an, da ist auch technisch sehr viel gelaufen. Was können moderne Messgeräte heute erkennen, was man vielleicht vor 20 Jahren vielleicht noch gar nicht hätte können warnen?
4: Also vor 20 und 30 und mehr Jahren hat man Methoden nicht gehabt. Man hat dort können Beobachtungen machen über zum Beispiel Spaltenbildung am Berg, wo sich bewegt hat, aber Geschwindigkeit hat man nicht können messen. Die modernen Messgeräte, da tut man eine Radarpeilung machen. Man hat so wie Spiegel, wo man auf den Hang montiert, der, der in Bewegung ist, und zwar mehrere. Und vom Gegenhang, von einem stabilen Ort aus, ist nachher ein Gerät, wo das anpeilen tut mit dem Radar, also eine Art das Echo-Verfahren. Und das misst die Distanz zwischen dem Gerät, wo misst, und dem Spiegel auf der anderen Seite, Millimeter genau. Und die Messung macht man dauernd, das läuft. Und dann sieht man, wenn sich die Distanz verändert und man dort mehrere Systeme installieren und sieht dann so eigentlich fast dreidimensional, wie ein Berghang sich bewegen tut. Das hätte man früher nicht können machen.
2: Morgen an dieser Stelle erzählt der Adrian Pfiffner, warum wir in Zukunft mit mehr Bergstürzen rechnen müssen und wie wir darauf reagieren sollten. Das Regionalspital Surselva, Altersheim und Spitexen sollen in der Surselva unter einen Hut zum die Gesundheitsversorgung zu sichern. Für das gibt es ein neues Gesundheitsnetz in der Region, das nächstes Jahr starten soll. Was das für die Patientinnen und Patienten bedeutet, weiss Zarina von Wiesenfluh.
6: 11 Gemeinden von Surselva wollen gemeinsame Sachen machen mit dem Heim, Spitexen und dem Regionalspital. Und zwar als künftiges Gesundheitsnetz. Auf Romanisch reitet es an der Surselva. Für die Patientinnen und Patienten ändere ich das nicht viel, sagt der Geschäftsführer Marco Salzgeber.
7: Uns ist es ein grosses Anliegen, dass wir die verschiedenen Standorte ja auch weiter betreiben und die auch weiterhin unter ihrem Namen betrieben werden. Das heisst, wenn ein Patient oder Klientin in Alters- und Pflegeheim reinläuft, ab im Januar steht immer noch der gleiche Name an der Tür und er wird immer noch das gleiche Personal vor Ort antreffen.
6: Alle Mitarbeitenden können ihren Job behalten. Und auch beim Angebot ändert sich nicht viel. Aber für die einzelnen Organisationen als Firma ein Haufen.
7: Auflagen zu erfüllen, Qualität, Zertifizierungen, Bewilligungen, Budgetierungen, Einkauf, Datenschutz etc. Das ist für kleine Häuser fast nicht mehr machbar. Und ich glaube, das ist auch ein Ausdruck der Tatsache, dass die Institutionen sich auf freiwilliger Basis entschlossen haben, den Reit an einer Date beizutreten, weil sie selber auch zum Schluss gekommen sind, dass man in einem grossen Verbund diesen Herausforderungen besser begegnen kann. Und schlussendlich sind wir natürlich auch überzeugt, dass es auch auf der finanziellen Seite dass es billiger ist.
6: Zum Beispiel beim Einkauf. Statt dass ein Haufen einzelne Betriebe für sich medizinische Produkte kaufen, würde das künftig nur über eine Stelle laufen. Auch das Regionalspital Surselva will dem Gesundheitsnetz beitreten. Es steht finanziell nicht gut da. Und gleich wollen die Verantwortlichen beispielsweise die Geburtsabteilung behalten, wie der Verwaltungsratspräsident Jerika Thomas sagt.
8: Für eine Randregion ist das natürlich ein hochzentrales Thema. Man würde denen das Herz ausreißen, wo das neue Leben entstehen kann. Und darum ist es natürlich wichtig, dass man die Geburtshilfe gegen Führer weiterhin aufrecht behalten dürfte.
6: Die stabilen Fallzahlen und die finanzielle Situation lassen die das zu. Noch ist aber nicht sicher, ob das Gesundheitsnetz Surselva wie geplant standkommt. An der Delegiertenversammlung Mitte September muss zuerst noch darüber abgestimmt werden. Beim Nein bleibt alles beim Alten. Beim Ja startet Reitensanadat ab dem 1. Januar 2027.
2: Beim Gesundheitsnetz Surselva sind voraussichtlich 8 von 12 Gesundheitsorganisationen dabei. Gewisse davon stimmen erst noch über einen Beitritt ab. Die Organisationen, die können alle selber entscheiden, ob sie mitmachen wollen oder nicht. Im August 2019 ist das Dorf Splüge überschwemmt worden. Der Bach ist nach heftigen Unwetter über seine Ufer getreten und hat viel Material transportiert. Das hat dazu geführt, dass auch der Hintere aufgestaut und über seine Ufer getreten ist. Damit so etwas nie mehr passiert, werden jetzt 20 Millionen Franken in den Hochwasserschutz gesteckt. Charlotte Kössling mit den Details.
9: 25 bis 30.000 Kubikmeter Material hat der Hüschera-Bach in Splüge mit sich gerissen. Die Folge davon, grosse Schäden im Dorf. Der Gemeindepräsident Christian Simmen mag sich noch gut an die Ereignisse vom Jahr 2019 erinnern.
10: Es sind sehr, sehr, sehr eindrückliche Szenen gewesen, die sich dort dann abgespielt haben. Wir sind dann am Schluss zum Glück mit einem blauen Auge davon gekommen. Es hat kein Todesopfer gefordert, sondern nur Sachschaden. Aber trotzdem, wir mussten das Dorf evakuieren. Zwei Drittel vom Dorf Splübig evakuieren. Das sind schon sehr eindrückliche Szenen gewesen.
9: Damit so etwas nie mehr kann passieren, wird jetzt umgebaut. Zum einen wird oberhalb vom Siedlungsgebiet eine Rückhaltemaßnahme für Geschirr und Schwemmholz gemacht, wie der Kantonsingenieur Reto Knochel sagt. Und außerdem soll der Rhein aufgeweitet werden und es wird ein neuer Anschluss an die Nationalstrasse geben.
10: Das Gesamtprojekt führt dazu, dass man das Siedlungsgebiet und natürlich auch Strassenträger wie Nationalstrasse und Kantonstrasse schützen kann von einem zukünftigen 100-jährigen und 300-jährigen Ereignis.
9: 7 Jahre nach dem letzten Ereignis wird jetzt angefangen zu bauen. In den letzten Jahren sei ab und zu die Geduld vom Gemeindepräsident Christian Simmen auf die Probe gestellt worden. Er hege aber Verständnis für den Prozess.
10: Natürlich möchte man, dass gerade so Bewilligungsprozesse oder so ein bisschen geschwinder könnten vorangehen. Aber letzten Endes muss man auch sehen, es braucht halt sehr viel in dieser Zeit. Man muss zuerst einmal aufräumen, dann muss man Lösungen suchen, dann muss man planen, dann muss man finanzieren, dann muss man genehmigen. Und ich glaube, man muss einfach sagen, 7 Jahre, das ist doch ein realistischer und auch ein guter Zeithorizont, dass man jetzt kann loslassen.
9: Dazu käme, dass es nicht nur das Hochwasserschutzprojekt, sondern auch Verkehrsprojekt vom Tiefbauamt und dem Bundesamt für Strassen Astra sägen, die miteinander abgeglichen werden müssen. Entsprechend werde auch die Finanzierung aufteilt.
10: Das ganze Projekt, das wir machen, der Hochwasserschutzteil, ist 8,5 Millionen Franken. Und dann macht Astra einen neuen Anschluss in Splügen, der ist noch etwas über 11 Millionen. Also in der Summe werden gut 20 Millionen verbuchen, wenn man den Teil vom Tiefbauamt dann auch noch dazu zählen tut.
9: Für die Gemeinde selber rechnet der Christian Simmern mit ein bisschen mehr als 1 Million Franken. Mit diesen Massnahmen sehe ich aber noch nicht alle Gefahr vom Tisch, sagt der Kantonsingenieur Reto Knuchel.
11: Man muss sich bewusst sein, wir reden hier natürlich von Naturgefahren. Und Naturgefahren, die wird man nie absolut beherrschen können. Das geht nicht. Also von dort her wird ein gewisses Restrisiko bleiben. Was man aber kann sagen, dass das Projekt auf ein 100-jähriges und teilweise sogar auf ein 300-jähriges Ereignis ausgelegt sind.
9: So soll der Bevölkerung von Splügen ein gewisses Sicherheitsgefühl zurückgegeben werden. Und auch einige Gefahrenzonen, die es momentan hat, werden es in Zukunft nicht mehr geben.
2: Das Projekt wird in mehreren Etappen umgesetzt. Im Moment wird mit den Arbeiten am Hinterrhein gestartet. Bis 2031 soll laut den Verantwortlichen das ganze Hochwasserschutzprojekt samt Strassenanschluss fertig sein. Wir kommen zu den Meldungen vom Tag. Die hat für uns der Livio Biondini.
12: 40 Leute in der Gemeinde Krono haben die Nacht nicht in ihren Häusern verbringen. Grund dafür sind der starke Regen und das überfüllte Rückhaltebecken von einem Bach gewesen. Wie der Bürgermeister von Krono, der Samuele Censi, gegenüber RSI sagt, haben sie heute Morgen wieder in ihre Häuser zu Verdabio zurückgehen dürfen. Die Lage sei ruhig und es hat keine Schäden gegeben. Das überfüllte Rückhaltebecken werde geklärt. Nach dem starken Regen sollen die heute Fachleute umgeben. Genauer untersuchen. In Engi ist es gestern Morgen zu einer sogenannten Bedrohungssituation gekommen, wie die Kantonspolizei Glarus schreibt. Im Einsatz sind 35 Einsatzkräfte gewesen, unter anderem eine Interventionseinheit vom Kompetenzzentrum Süd sowie eine Verhandlungsgruppe von Kantonspolizei Glarus. Die Michelle Stucki, Mediensprecherin von Glarner Kantonspolizei, bestätigt den Einsatz.
13: Wir haben am Morgen eine Mitteilung bekommen, dass sich in Engi eine bedrohliche Situation zuträgt und sind dementsprechend mit einem grossen Satz ausgerückt.
12: Eine 60-jährige Person sei darauf aber festgenommen worden. Mehr Angaben dazu können die Polizei momentan nicht machen. Die Kantonspolizei und Staatsanwaltschaft ermitteln jetzt. Ein 37-jähriger Mann aus der Region Sarganserland muss für 3,5 Jahre ins Gefängnis. Das Kreisgericht Werdenberg Sarganserland hat ihn wegen einer ganzen Serie von Straftaten verurteilt. Zwischen Januar und Juli letzten Jahr hat der Mann mehrfach Traktoren gestohlen. Er war ohne Führerschein und alkoholisiert damit unterwegs gewesen, hat Unfälle gebaut und Fahrradflucht begangen. Einmal hat er auch eine Geisterfahrt auf der Autobahn gemacht und bei einer Flucht ein ziviles Polizeiauto vor die Strasse gedrängt, wie der Sarganserländer schreibt. Neben der 40 Monate Freiheitsstrafe hat das Gericht wegen seiner Alkoholsucht auch eine stationäre Massnahme angeordnet. Der Mann ist schon seit dem Juli 2025 im vorzeitigen Vollzug im Sachsenried.
2: Das war es mit dem heutigen Infokompakt. Die ganze Sendung gibt es jetzt online zum Nachlesen unter radiogriesche.ch. Am Mikrofon war Florian Mani. Ich wünsche einen schönen Abend.
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3: Heute Abend kann es neben der sonnigen Abschnitt da und dort mal noch kurz nass werden. Morgen bleibt es aber dann trocken und auch ohne Wolken. Es wird größtenteils sonnig und dann auch wieder wärmer. Bis zu 28 Grad gibt es morgen zu Katzis und 27 in Glarus.
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3: Und da brauchen wir ein bisschen Geduld. Wegen Feierabend Verkehr zu Chur durch die Stadt an den üblichen Ort 10-15 Minuten, wo wir hier verlieren. Und auch im Glarnerland zwischen Nevels und Nestel brauchen wir ein paar Minuten länger. Halb sechs haben wir jetzt für euch im Studio hier. Heute ist Hanna Nambühl. Schön, sind ihr mit uns unterwegs.

0: Fußballsaison, die ist überall wieder losgegangen. Nicht nur bei den Profis, nein. Auch in den Amateurligen rollt der Ball in der Meisterschaft wieder nach der Sommerpause. Für einen Club in Graubünden ist es ganz ein spezieller Start in die Saison.
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2: Am Mikrofon der Florian Mani. Der SC Rezüns ist vor über 10 Jahren gegründet worden, hat sich dann aber zu einem späteren Zeitpunkt wieder aufgelöst. Mit neuem Elan und vor allem neuen Gesichtern wird in Rezüns wieder Fußball gespielt. Das in der 5. Liga. Der Laurin Michael ist am Wochenende vorbeischauen.
3: Der SC Rezüns ist wieder zurück im Aktivfußball. Und wir. Mit dem 8:3-Sieg gegen Laax gewinnen die Rezünser ihr 6. Spiel in Folge und sind immer noch ungeschlagen. Darunter sogar mit Langquart im Cup ein Gegner aus der 3. Liga, wo 2 Spielklassen höher spielt. Doch zurück an den Anfang, wie das ganze Abenteuer gestartet hat.
4: Es ist entstanden durch den ehemaligen Präsidenten, den ich eigentlich sehr gut kenne. Der ist dann auf mich zugekommen, schon vor 3 Jahren, ob ich das Projekt wieder aufgleisen will, weil sie sich dort dazumals aufgelöst haben, im 2021 plus minus. Und dort dazumals habe ich dann gesagt, nein, eher weniger, vielleicht einmal an einem späteren Zeitpunkt, weil ich selber noch Projekte am Laufen hatte, mit Kurs 97. Und das Jahr ist er wieder auf mich zugekommen und dann habe ich gedacht, ja, wieso nicht, wir starten das Projekt und jetzt sind wir da.
3: Sagt der Präsident der Sergio Untersee. Der erfolgreiche Neustart vom SC Rezüns, wo übrigens damals im 2015 gegründet worden ist, hat mit dem Team zu tun. Denn praktisch alle Spieler sind vor zweiter Mannschaft von Kurs 97 gekommen, wo sie in der 3. Liga gespielt haben. Dass so viel gegangen sind, hätte aber nicht damit zu tun, dass es Streit gegeben hätte. Sie sind im Guten auseinander, sagt der Jesse Neuhaus, Captain vom SC Rezüns.
5: Wir sind jahrelang eigentlich alle zusammen zu Chur gewesen, haben uns ein bisschen in die 3. Liga aufgespielt. Eine coole Mannschaft, also mittlerweile fast schon eine Familie, oder nein, wir sind eine Familie mittlerweile, haben aber immer ein bisschen, ja, das Vereinsleben, das Familienleben ein bisschen vermisst, weil wir das Chur einfach weniger hatten. Und dann hat sich das hier ergeben. Unser Co-Trainer ist dann angefragt worden, um das Ganze zu übernehmen. Wir sind dann alle mitgegangen und da haben wir unser Clubhäuschen, wir haben unsere Ruhe, können hier spielen.
3: Beim SC Rezüns soll es um mehr gehen als nur um den Fußball. Es soll ein Treffpunkt für alle sein, um so den Sport auch in Rezüns wieder aufzuleben lassen. Für das wird vom Präsident selber, dem Sergio Untersee, auch viel investiert in den Auftritt auf den sozialen Medien. Denn das sehe ich heutzutage wichtig und erreiche am meisten Leute. Durch das sollen gerade auch junge Fußballer auf sie aufmerksam werden, wie der Sergio Untersee sagt.
4: Wir haben auch ein paar Junge im Team, zwischen 16 und 18, würde ich jetzt einmal sagen. Und der Fokus ist natürlich für die Zukunft, dass wir den Jungen mehr die Möglichkeit geben, auch zum hierher zu kommen. Weil wir in unserem Kader, die meisten, die mitkommen, sind eher ein bisschen älter, oder? Die sind bald alle einmal 30. Und auch bei denen ist dann irgendwann einmal fertig mit dem Fußball. Und dann haben wir, oder wenn wir, dass die Jungen dann nachrutschen, damit wir nicht das gleiche Problem haben, dass wir dann uns wieder müssen auflösen oder so.
3: Die sportlichen Ziele sind klar, so schnell wie möglich zurück in die 3. Liga. Dort, wo praktisch alle vor Mannschaft zuletzt gespielt haben. Und träumen tun die Verantwortlichen vom SC Rezüns gross. Doch alles mit der Zeit. Der Neustart bei den Rezünser sei aber gut gewesen.
4: Hey, wirklich, super zufrieden. Es könnte nicht besser sein, wie du gesagt hast. Wir haben bis jetzt alles gewonnen. Recht hoch auch. Und es macht auch richtig Spass. Und die Jungs sind auch recht motiviert. Es ist ein neuer Elan drin. Und das merkst du im Training, in den Spielen, auch bei den Zuschauern, die vorbeikommen. Also es macht richtig Spass.
3: Die neu formierte Mannschaft. Klare Ziel und vor allem Freude am Sport. Der SC Rezüns ist definitiv zurück im Bündner Fußball.
2: Das nächste Spiel hat der SC Rezüns am Samstag im Schweizer Cup gegen den FC Zellerina. Wir wechseln für die Sportmeldungen zum Mountainbike. Da ist heute noch das offizielle Schweizer Aufgebot für die Mountainbike-WM rausgekommen. Aus dem Sendegebiet stehen gerade mehrere Athletinnen und Athleten drauf. Es sind die Bonnedutzerin Ginia Calori und der Tersnauser Vital Albin Birelite. In der Kategorie U23 sind es die amtierende Europameisterin Anina Hutter von Trimis und die Mara Winter von Graps. Bei den Junioren dürfen der Alessandro Soler von Lumbrain und der André Steinmann von Chur an den Start. Und für das Junioren-Downhill-Rennen sind der Nando Caminada von Tartar und der Noe Forlin von Sargans gemeldet. Los geht die Mountainbike-WM in Norditalien Mora. Heute Abend wird noch Eishockey gespielt und zwar bestreitet der EHC Chur sein viertes Testspiel vor dem Saisonstart. Heute macht er das gegen der Liga-Konkurrent HC Thurgau. Los geht die Auswärtspartie aus Sicht von Chur am 8.
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0: Nico Santos, Why Don't You Stay? Und Naomi Laren singt von einem Fremden. Stranger, Feuer, bringen wir da jetzt als nächstes vor den Punkt.
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1: Im Studio der Nico Eichwald. Rund 190.000 Menschen verunfallen in der Schweiz jedes Jahr zu Hause. Das sind mehr als 500 Unfälle pro Tag. Das zeigt eine Auswertung der Schweizerischen Unfallversicherungsanstalt SUVA. Die meisten Unfälle passieren demnach nicht bei riskanten Arbeiten, sondern im Alltag, sagt Kaspar van de Ven vom Unfallversicherer SUVA.
2: Wenn wir daheim sind, dann machen wir häufig viele verschiedene Sachen. Wir gehen Stegen auf und ab, wir kochen, wir putzen, wir tragen etwas, wir machen ganz viele kleine Sachen. Und gerade bei solchen alltäglichen Sachen passieren eben immer wieder Unfälle.
1: Besonders häufig seien Stolper- oder Sturzunfälle, etwa auf der Treppe, so van de Ven. Jährlich gehen dadurch durchschnittlich rund 3 Millionen Arbeitstage verloren. Die Zahl der Asylgesuche in der Schweiz nimmt weiter ab. Im ersten Halbjahr sind weniger als 10.000 Gesuche eingegangen, so wenige wie seit 2022 nicht mehr, teilt das Staatssekretariat für Migration SEM mit. Den größten Rückgang gab es etwa bei den Gesuchen aus Afghanistan und der Türkei. Weiter korrigiert das SEM seine Prognose zu den Asylgesuchen für das ganze Jahr nach unten auf noch 22.000. Ursprünglich rechnete es mit 26.000. Ein Bademeister und ein Mann sind bei einem dramatischen Rettungsversuch an der ligurischen Küste im Norden Italiens ums Leben gekommen. Der 62 Jahre alte Helfer wollte den 66 Jahre alten Urlauber aus dem Meer retten. Beide ertranken jedoch wenige Meter vom Ufer entfernt, wie die Nachrichtenagentur ANSA meldete. Nach ersten Erkenntnissen war ein Ehepaar beim Baden in Schwierigkeiten geraten und hatte um Hilfe gerufen. Möglicherweise erlitt der Bademeister beim Rettungsversuch einen Schwächeanfall. Im Juli sind mehr Menschen über den Flughafen Zürich geflogen und die Flugzeuge waren pünktlicher unterwegs. Am gesamten Flughafen Zürich habe die Abflugpünktlichkeit im Juni und im Juli deutlich über den beiden Vorjahren gelegen, teilt der Flughafen mit. So seien im Juli über die Hälfte der Maschinen mit weniger als 15 Minuten Verspätung abgehoben. Die Swiss hatte dagegen mit mehr Annulationen und Ausweichlandungen zu kämpfen, so dass ihre Pünktlichkeit keine Fortschritte machte. 4 von 5 Menschen in der Schweiz nutzen künstliche Intelligenz. Gemäß einer Umfrage entspricht dies einer Verdoppelung innerhalb von 2 Jahren. Besonders hoch ist die Verbreitung von KI bei den 15- bis 34-Jährigen, teilt der Digimonitor der Interessensgemeinschaft Elektronische Medien mit. Dabei wird KI nicht mehr nur für Texte und Übersetzungen eingesetzt. Auch Suche, Einkaufsberatung und E-Learning gehören zu den Anwendungsbereichen.
3: Das Wetter. Heute Abend können die Wolken noch mal auftauchen und auch hier und da kann es noch mal ein paar Regentropfen geben. Morgen sieht es aber dann trocken und sonnig aus, ein Spätsommertag, weil auch die Temperaturen, die gehen dann noch mal auf. 27 Grad gibt es morgen in Wellenstadt, bis zu 24 in Düsentis und 22 werden es in
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3: Auf der A13 ist er ganz richtig St. Margrethe. Staut im Moment wegen einem Unfall zwischen Haag und Oberried. Dann haben wir den Berufsverkehr, der auch immer wieder einmal stockend ist. Und zwar zu Chur durch die Stadt 10-15 Minuten, wo wir hier länger haben. Und auch im Kanton Glarus zwischen Nevels und Netzschl brauchen wir Geduld bis zu 20 Minuten. Haben wir dort im Moment Verzögerung. Allen unterwegs gute und ganz eine sichere Fahrt. Ganz einen schönen Abend wünsche ich bin Tannen Ambühl und da geht's jetzt weiter mit ganz viel Musik und alle Schlager- und Ländlerfans und treu wissend, abend 7 Uhr, da spielen wir dann eure Lieblingsmusik. Der Start in dieser Stunde macht jetzt aber alle Farben und Let It Rain Down.

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1: Das ist Klaus Marquardt von Meteo News mit den Aussichten für die kommende Nacht und den morgigen Mittwoch. Der Abend bringt eine veränderliche Mixtur aus Sonne und Wolken, wobei die Bewölkung tendenziell eher wieder zunimmt. Einzelne lokale Schauer sind möglich. Das gilt dann auch für die kommende Nacht. Am Mittwochmorgen hat es nördlich von der Glaner Alpen zuerst noch dichtere Wolken und einzelne lokale Schauer. In Graubünden startet der Tag bereits freundlich und trocken. Es stellt sich dann eine Mixtur aus Sonne, hoher Wolkenschleier und nur harmlose Quellwolken ein. Die Temperaturen stiegen in allen Höhenlagen an. Im Churer Rital werden am Nachmittag 27 bis 28 Grad erreicht. Talwind kommt auf. Auf 2000 Meter geht es bis zu 70 Grad. Die 0 Grad Grenze steigt auf über 4000 Meter. Auf der Berg blast ein leichter bis mäßiger Südwest- bis Westwind. Mit diesen Aussichten wünsche ich jetzt allen Hörern einen schönen Abend. Buonasera.
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1: Im Studio der Nico Eichwald. Ein 45-jähriger Mann ist im Kanton Wallis wegen Mordes an seiner Ehefrau zu 20 Jahren Gefängnis verurteilt worden. Er hatte die Frau mit über 30 Messerstichen getötet und bei der Tat seine Tochter verletzt. Die Tat ereignete sich am 3. August 2023 nach einem Streit um Geld. Der aus Nordmazedonien stammende und eingebürgerte Schweizer griff seine Frau unter Alkoholeinfluss zunächst körperlich an. Die Verteidigung hatte eine Freiheitsstrafe von 6 Jahren gefordert. Die Zahl der Asylgesuche in der Schweiz nimmt weiter ab. Im ersten Halbjahr sind weniger als 10.000 Gesuche eingegangen, so wenige wie seit 2022 nicht mehr, teilt das Staatssekretariat für Migration SEM mit. Den größten Rückgang gab es etwa bei den Gesuchen aus Afghanistan und der Türkei. Weiter korrigiert das SEM seine Prognose zu den Asylgesuchen für das ganze Jahr nach unten auf noch 22.000. Ursprünglich rechnete es mit 26.000. Ein Bademeister und ein Mann sind bei einem dramatischen Rettungsversuch an der ligurischen Küste im Norden Italiens ums Leben gekommen. Der 62 Jahre alte Helfer wollte den 66 Jahre alten Urlauber aus dem Meer retten. Beide ertranken jedoch wenige Meter vom Ufer entfernt, wie die Nachrichtenagentur ANSA meldete. Nach ersten Erkenntnissen war ein Ehepaar beim Baden in Schwierigkeiten geraten und hatte um Hilfe gerufen. Möglicherweise erlitt der Bademeister beim Rettungsversuch einen Schwächeanfall. Rund 190.000 Menschen verunfallen in der Schweiz jedes Jahr zu Hause. Das sind mehr als 500 Unfälle pro Tag. Das zeigt eine Auswertung der Schweizerischen Unfallversicherungsanstalt SUVA. Besonders stark zugenommen hätten die Unfälle bei den 55- bis 64-Jährigen. Diese Unfälle verursachen bei ihnen auch höhere Kosten, sagt Kaspar van de Veen von der SUVA.
2: Wenn jemand in diesem Alter verunfallt, dann geht es einerseits länger, bis er oder sie wieder gesund ist. Ein 20-Jähriger ist schneller wieder fit in der Regel. Und die Heilkosten sind halt für diese Leute häufig auch teurer. Das gleiche gilt für Taggeldkosten, weil die Leute haben in der Regel auch einen höheren Lohn als jetzt eine junge Person.
1: Insgesamt sind die Kosten für Unfälle zu Hause ebenfalls gestiegen. 2024 lagen sie rund 30% höher als noch 2015.
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Jetzt gibt's 2 Stunden lang einfach gute Laune. Und das will mir auch nur einfach gute Musik spielen. Es ist Zeit für die Schlager- und Ländler-Sendung «Mein Feierabend» auf dem Radio von da. Für euer Mikrofon ist Manuela Hunger.

0: Wir sind der Albert, der Martin, der René und der Robert. Die vier kommen aus der Steiermark und machen zusammen Partyschlager. Zum Band ein bisschen besser kennenlernen, habe ich sie getroffen. Und zuerst gerade mal wissen, wer von ihnen denn immer zu Sport kommt.
1: Wie ist denn der Albert?
2: Ich würde gerne dazu sagen, auch Pünktlichkeit ist bei uns sehr groß geschrieben. Und wenn wir von zu spät kommen reden, dann ist es eine Minute zu spät vielleicht. Ja.
3: Der Albert schreibt Pünktlichkeit halt klein, das macht ja nichts.
0: Wer von euch ist vor einem Auftritt immer am nervösesten?
1: Robert.
3: Ich meistens. Ich weiß es eigentlich gar nicht. Das habe ich mir auch schon oft gefragt.
0: Was machst du gegen die Nervosität?
3: Aushalt.
4: Bier.
0: Wer macht, wenn ihr da herfahren, einmal die Musik an im Auto oder im Bus? Wer ist so ein DJ?
1: Wir hören einfach keine Musik beim Autofahren. Es ist Totenstille im Bus.
2: Ja, jeder möchte seine Ruhe haben.
0: Okay. Und wer redet am meisten?
3: René.
1: Ja, das bin ich.
3: Ja, wie wir für diese Tour losgefahren sind, hat René ungefähr 10 Minuten gar nichts gesagt. Und da habe ich mir wirklich schon Sorgen gemacht, dass er jetzt gleich stirbt oder so, aber er war einfach nur sehr müde. Aber das war so ungewöhnlich. Das war echt, echt sehr seltsam.
2: Und unsere Quasselstrippe.
0: Ja. Ah, so eine Band ist halt schon fast wie eine Familie. Man muss sich schon gut verstehen und in gewissen Sachen einig sein, um so viel zusammen zu sein. Das machen die Draufgänger. Zum Beispiel sind sie sich auch einig, wenn es um Traktoren geht. Dort gibt es für die Österreicher nämlich nur eine Marke.
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1: Draufgänger sind es gsi mit Mein Fendt ist nicht da. Der Albert, der Martin, der René und der Robert sind mehr als Band. Sie sind auch gute Freunde. Das habe ich gemerkt im Interview mit ihnen. Beispielsweise, wenn es darum geht, wer der grösste Chaot in der Band ist, da ist die Antwort ganz, ganz schnell gekommen.
2: Größter Chaot wäre sein Robert. Besten organisiert Albert.
3: Martin, glaube ich auch.
4: Ja, vielleicht.
3: Ich glaube, das liegt an unseren Frauen.
1: Und wer lässt immer ein bisschen liegen?
5: Ich. Ah, ja. Ich. Immer.
1: Und was ist schon das Schlimmste, was liegen geblieben ist?
5: Alles. Ladegerät, Hände, Kopf.
6: Hotelzimmerkabel.
5: Ja, das sowieso.
1: Zum Glück hast du eine Band, auf die aufpasst.
5: Naja, meine Apple AirTags. Die haben mein Leben revolutioniert.
1: Sind ja besser als Band.
5: Ja, die wissen ja nicht, wo ich schon wieder was liegen lassen habe.
1: Wer von euch lernt am schnellsten neue Songs?
3: Wahrscheinlich ich, ja, weil ich produziere die Songs immer bei mir im Studio. Und da höre ich sie dann immer schon so oft, dass ich die natürlich dann halt auswendig schon kann.
1: Das ist natürlich auch ein großer Vorteil. Und jetzt habe ich eine Freude, die ihr hoffentlich auch schon auswendig könnt und ganz laut mitsingend.

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0: Halbe Acht haben wir so vom Radio von da. Und jetzt müsst ihr euer Nadel in die Hand nehmen. Und die Nummer 079 255 96 96 eingeben. Dann könnt ihr mir nämlich ein WhatsApp mit eurem Musikwunsch schicken. Einfach auf 079 255 96 96. Ihr könnt schreiben oder auch eine Sprachnachricht machen. Und wenn ihr nicht ganz wissen, was sagen, dann habe ich da jetzt ein bisschen Inspiration für euch.
1: Hoi Manuela, ich bin eine Mami von zwei Kleinkindern und habe die jetzt gerade ins Bett versorgt und würde gerne mir für alle Eltern, die heute irgendwann hoffentlich dann auch mal Feierabend haben, wünschen, wenn du denkst, du denkst, dann denkst du nur, denkst, einfach weil das Lied mir richtig gute Laune macht und ich hoffe, dass ganz viele Eltern heute Abend dann auch nochmal richtig gute Laune kriegen wegen dir und dem schönen Lied. Der Tag

Christiane Werding ist das gsi und ich denke auch, dass ihr das könnt. Und zwar mir Musikwünsche schicken, einfach auf die WhatsApp-Nummer 079 255 96 96. Ich sage es nochmal, 079 255 96 96.

0: Traffic Deutscher mit Marmorstein und Eisenbricht ist das gsi. Und geht's gerade weiter mit unserem nächsten Musikwunsch. Das ist ein Sprachmemo, weil auch solche könnt ihr uns auf die Nummer 079 255 96 96 schicken. Entweder schreiben oder ein Sprachmemo an 079 255 96 96. Und stöhnen kann denn das so.
1: Also. Das ist der Thomas von der Alp St. Martin in Laax. Und ich grüße mein Alpteam, der Dustin und Carmen. Und dann grüße ich alle Alper, die in dem Hitzesommer einen sehr, sehr guten Job machen. Mit wenig Wasser, wenig Futter, die durchbeißen, nicht aufgeben. Und ich werde denen allen ein Lob aussprechen. Es ist nicht einfach, auch bei uns nicht. Heben durch, machen, solange es geht. Und dann grüße ich noch die Alper von Mugelz und alle rundherum, die einen super Job machen. Und der Musikwunsch von unserem Team wäre so ein schönes Panorama. Ich wünsche noch einen schönen Abend.

0: Ihr hört das Radio von da und das heisst auch der Dialekt von da. Und wir Bündner, wir haben ja zum Teil schon komische Wörter. Mit dem sind wir aber gerne so allein, weil wissen ihr zum Beispiel, was das da heisst?
1: Vorfellqueen.
0: Ja, also für die, die es nicht verstanden haben, spielt es nochmal ab.
1: Vorfellqueen.
0: A Quasselstrippe sollte das sein. Das habe ich von den Draufgänger gelernt und natürlich auch gerade ihr Dialektwissen getestet. Das erste Wort wäre Gent. Und ich kann es euch auch immer noch einen Satz sagen, wenn ihr wollt.
2: Satz, ja.
0: Also, boah, die Linda Feder, die ist hure Gent.
1: Das hilft dir gar nichts.
2: Ich habe gar nichts verstanden.
1: Noch. Du bist ein geiler Sieg.
0: Patent. Was denken ihr, ist es Poppy?
2: Poppy? Poppy ist dahinter.
1: Poppy.
0: Meine Schwester hat ein herziges, kleines Poppy.
3: Ich verstehe überhaupt nichts. Ein herzig süßen Hinter.
1: Ein Kuss vielleicht?
3: Baby?
0: Ja.
3: Ein Baby.
1: Poppy?
0: Zum Beispiel ein Satz, den man da viel hört, der aber bei euch wahrscheinlich ein bisschen besonders heisst. Ich habe einen hohen Puff daheim.
1: Ich habe einen hohen Puff daheim, wie redet ihr?
3: Ich verstehe auch schon, bevor du diese Dialektwörter sagst, schon nichts.
0: Also, Hure ist so ein Wort, das wir eigentlich für alles brauchen. So mega toll, so ein Verbesserungs...
1: Wirklich?
0: Ja. Und ein Puff ist ein Durcheinander.
3: Also, ein großes Durcheinander, ein großes Chaos.
0: Ja, genau.
1: Ein Sauhaufen. Ein Sauhaufen daheim.
0: Genau. Ein hoher Puff.
3: Ein hoher Puff.
0: Was ist denn ein Tschutsch?
3: Ah, das klingt sehr ausländerfeindlich.
1: Ja, schon, gell?
0: Ah, mein Bruder ist auch ein blöder Tschutsch.
1: Ein Depp.
3: Ja, ein Taudel.
0: Sehr gut.
3: Wir haben den Test bestanden, oder?
0: Ich würde mal sagen, den haben sie sicher bestanden. Genug geredet, jetzt habe ich wieder ein bisschen Musik für euch.

Auch die nächste Stunde gibt's auf dem Radio von da nur etwas für euch, Schlager- und Ländlermusik. Und natürlich auch noch ein bisschen Rötli-Spass. Immer am Viertel ab 8 Uhr fordern meine Co-Moderatorin Jasmin Schneider und ich, Manuela Hunger, uns raus. Heute ist Jasmin dran mit Rötli und einfach mache ich es ihr definitiv nicht. Mehr dazu dann in der nächsten Viertelstunde. Zuerst gibt's jetzt ein bisschen Musik.

0: Es ist Viertel ab 8 und das heisst nur etwas. Mein Feierabend-Challenge. Drei Lieder, eine Jahreszahl und mehr oder weniger gutes Musikwissen. Es ist ja immer noch Sommer und es ist ein heißer Sommer. Und darum habe ich gedacht, Jasmin, machen wir heute auch ein bisschen Sommerstimmung mit ein paar alten Sommerschlager.
1: Das ist doch gut. Ich glaube, so die neuen Sommerschlager, die haben wir ja eh schon gehabt. Jetzt ist Zeit, dass wir noch ein bisschen zurückgehen in der Zeit.
0: Gell, no. Dieses Jahr ist 1975. Also doch einen Moment zurück in der Zeit. Und ich würde sagen, wir fangen gerade mit dem ersten Lied an. Das kennst du sicher.
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1: Ein Bett im Kornfeld, natürlich kenne ich das. Hast du schon mal in einem Kornfeld geschlafen?
0: Hey, nein, also im Stroh, aber im Kornfeld noch nie. Du?
1: Nein, also ich bin zwar auf dem Bauernhof aufgewachsen, aber ich habe weder im Stroh geschlafen noch auf einem Kornfeld, noch aus draussen.
0: Ich habe sogar mal auf einem Trampolin habe ich auch mal geschlafen.
1: Das habe ich mal gemacht, ja.
0: Siehst du, immerhin dort von draussen.
1: Ja. Jetzt, aber ja, ich muss natürlich raten, wie alt das Lied ist.
0: Genau.
1: Keine Ahnung, ich sage jetzt aus dem Buch raus, das ist jünger als 1975.
0: Ja, damit hast du vollkommen recht, aber es ist im Fall nur ganz, ganz, ganz, ganz knapp jünger. Es ist 1976.
1: Ja, das ist knapp, ja. Aber knapp zu meinen Gunsten.
0: Ja, das Lied von Jürgen Drews und es kommt im Fall nicht einmal von Jürgen Drews selber. Es ist eigentlich Englisch von den Bellamy Brothers, habe ich auch noch nie gehört. Und er hat dann den Country-Klassiker einfach ins Deutsche gebracht.
1: Mal das? Also ich habe gewusst, dass es eine englische Version gibt, aber ich habe ehrlich gesagt nicht gewusst, dass das älter ist.
0: «Let your love flow» heisst es auf Englisch.
1: Aha.
0: Ja, und eigentlich wäre es sogar für den Neil Diamond bestimmt gewesen, aber der hätte es nicht wollen. Darum haben es die Bellamy Brothers gemacht und am Schluss auch noch der Jürgen Drews und ist auch ein voller Erfolg geworden.
1: Genau, und jetzt feiern einmal ganz viel sehr gut alkoholisierte Menschen zu dem Lied. Das ist ja wirklich toll.
0: Ja, und ich glaube zum nächsten auch. Wir hören gerade rein.
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1: Das ist, glaube ich, älter. Ich sage, das ist älter. Das ist doch mega alt.
0: Es ist älter. Du hast vollkommen recht. Es ist 1969.
1: Aber doch auch nicht so. Also ja.
0: Nicht so viel nicht älter. So viel. Ja, Mendocino von Michael Holm. Und da wird ja einem auch ein bisschen sommerlich warm ums Herz.
1: Ja, definitiv.
0: Und das macht auch das letzte Lied.
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0: Ich habe keine Ahnung, von wem das Lied ist, aber ich sage jetzt einfach mal, es heisst «Die rote Sonne» von Barbados.
1: Da hast du vollkommen recht. Also du hast schon mal 3 Punkte. Yay. Jetzt ist die Frage, machst du noch den vierten? Machst du den Sack zu?
0: Das könnte jetzt genau so ums Jahr 1975 sein, vom Gehören her. Ich sage, das ist auch älter. Schade.
1: Ja, leider nicht. Aber 3 Punkte sind immer noch super.
0: Das ist so. Und ich bin jetzt in Führung.
1: Das stimmt.
0: Endlich. Ich habe jetzt nämlich 1 Punkt mehr wie du. 46 zu 45.
1: Hey, Gratulation.
0: Danke,
1: und das
0: danke.
1: Lied übrigens ist von den Flippers. Die sind auch schwierig, weil die tönen immer gleich.
0: Ja.
1: Und es ist 1986, also doch ein Stückchen jünger. Und es war eigentlich ihr grosser Comeback gewesen. Sie haben eine Pause gemacht und dann haben sie dann das rausgelassen. Aus ihrem 15. Studioalbum.
0: Aber jetzt warte mal, sie haben im Jahr 1986 ein grosses Comeback gehabt.
1: Sie haben im Jahr 1986 schon das 15. Album gehabt, überlegt
0: und
1: dir das.
0: Und vor ein paar Jahren ist da mal das Lied rausgekommen, 40 Jahre die Flippers. Hä?
1: Flippers, das ist wirklich krass. Was die alles rausgelassen haben, das ist krass, sehr beeindruckend.
0: Definitiv. Ja, und beeindruckend ist doch auch meine Leistung. Jetzt habe ich endlich wieder mal Vorsprung vor dir, Manuela. Ich bin gerade ein bisschen stolz auf mich.
1: Sehr beeindruckend, aber ich hole nächstes Mal auf.
0: Da bin ich überzeugt.
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1: Drei Lieder, eine Jahreszahl
0: und mehr oder weniger gutes Musikwissen.
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Radio von hier an dem Dienstagabend. Und das heisst, ihr hört auch die Wünsche von hier. Ihr dürft nämlich mitbestimmen, was läuft und natürlich noch eure liebsten Grüße. Das könnt ihr machen unter der Nummer 079 255 96 96. Schickt uns einfach ein WhatsApp oder eine Sprachnachricht an 079 255 96 96. Also hat das auch der Martin gemacht. Er grüßt seinen Schatz in Costa Rica, der Keiner Alonso, und auch noch seinen Bruder, der Erik mit Ruschi, und seine Mama und seinen Papa in St. Peter. Und grüßt tut er sie mit Speck und Bohnen von der Stilzerbuben.

0: Stelzerbuben sind es gsi mit Speck und Bohnen, ein Musikwunsch von Martin aus Rosen. Und ich habe gerade noch mal einen Wunsch für euch.
1: Das ist der eine von Tausis. Ich grüße den Stefano, den Silvano, den Patrick und Tortilla und alle, die ich jetzt noch vergessen habe. Mein Musikwunsch wäre einer gerne von der Stubberden Gang. Spaghetti Bolognese.
0: Spaghetti habe ich nicht, dafür aber der Pizzaiolo. Ich würde sagen, das passt doch auch.

0: Ihr hört das Radio von hier an dem Dienstagabend und das heisst auch ein Haufen Schlager. Und mit dem kann man super aus dem Alltagstrott flüchten, an ganz andere Ort.
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0: Ja, die schönen Wolken, die besingen Schlagerstars noch gerne. Nicht nur der Dieter Thomas Kuhn, auch Fantasy wäre gerne dort.
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0: Und jetzt kommt ein neuer dazu, der die Wolken besingt. Er war aber auch wirklich schon dort gewesen. Der Markus Austriabol, der Österreicher, hat heuer beschlossen, zum selber Musik zu machen.

Seine dritte Single «Piloten» hat der 52-Jährige seinem Hobby gewidmet, am Fliegen. Und die Passion, die hört man auch in seinem neuen Lied. Da ist der Markus aus Triebol mit «Piloten».

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Das war es schon wieder mit dem Feierabend gefreut. Wir hören uns nächste Woche wieder. Dann bin ich für euch live im Studio und nehme eure Musikwünsche direkt am Telefon entgegen. Wenn ihr bis dorthin einen Wunsch habt, dann schreibt ihr uns auf die Nummer 079 255 96 96. 079 255 96 96. Für euer Mikrofon war heute Abend Manuela Hunger. Schön habt ihr eingeschaltet und ciao zusammen.

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